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17: Ich bin Yves Simon. Bundesverkehrsminister Bilger will die Flughäfen in Deutschland besser vor Drohnenangriffen schützen. Damit die Drohnen schnell erkannt werden, kommt jetzt vorerst eine Technik der deutschen Flugsicherung zum Einsatz, wie Bilger gesagt hat.
18: Es gibt ein System im Bereich der deutschen Flugsicherung, das die Detektion, also das Erkennen von Drohnen, nochmal deutlich verbessern kann. Und dieses System können wir sehr kurzfristig zum Einsatz bringen.
17: Hintergrund für die Maßnahme ist die Sprengstoffdrohne neulich am Flughafen Leipzig. Sie hätte mit diesem System früher erkannt werden können. Das wird aber noch nicht alles sein. Bilger hat angekündigt, dass noch mehr Schutzmaßnahmen in der nächsten Zeit dann entwickelt werden. Die Plattform TikTok zahlt in den USA 400 Millionen Dollar, um eine Klage des Justizministeriums wegen mangelhaften Kinderdatenschutzes beizulegen. Die Behörden werfen TikTok und dem Mutterkonzern ByteDance vor, Daten von Nutzern unter 13 Jahren einfach ohne Zustimmung der Eltern gesammelt zu haben. Das Justizministerium hat dem Vergleich jetzt zugestimmt und verweist darauf, dass TikTok seine Datenschutzpraxis inzwischen ja geändert hätte. An einer Schule in Schweden ist ein Mensch bei einem Angriff mit einem Schwert getötet worden. Drei andere Personen wurden noch verletzt. Zwei minderjährige Jungen schweben laut Polizei in Lebensgefahr. Der mutmaßliche Täter, das ist ein 18-jähriger Ex-Schüler der Schule, er ist festgenommen worden. Ein Hackerangriff hat einige Internetseiten in Sachsen zeitweise lahmgelegt, zum Beispiel die Seite des Verkehrsverbundes Mittelsachsen. Der VMS hat unserem Sender entsprechende Medienberichte bestätigt. Mehr von Janis Müller.
19: Ja, demnach wurden am 7. und 17. Juli Unregelmäßigkeiten festgestellt. Die Internetseite des VMS war jeweils für einige Stunden gar nicht oder nur eingeschränkt erreichbar. Der Betreiber habe die Störung erkannt und schnell behoben. Nach Angaben der Sächsischen Zeitung soll eine pro-russische Hackergruppe hinter den Angriffen stecken. Betroffen gewesen sein sollen auch die Stadtverwaltung Erfurt und die Stiftung Moritzburg.
17: Während bei den Männern der DFB-Pokal läuft, ist in der Frauenfußball-Bundesliga schon mal die neue Saison losgegangen und der FC Bayern hat im Auftaktspiel beim hochgehandelten 1. FC Union Berlin gewonnen, souverän mit 4:1. Für die Bayern haben Bühl, Harder, Vigos Dottir und Prost getroffen. Trotz starker Phasen der Berlinerinnen haben die Bayern-Frauen eindrucksvoll gezeigt, warum die Meisterschale die letzten 4 Mal in Folge jedenfalls nach München gegangen ist. Weitere Partien in der Bundesliga finden dann heute statt.
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20: Bis zum Morgen sind viele Wolken am Himmel, immer wieder kann es kräftige Schauer und Gewitter geben, zum Teil auch mit stürmischen Böen. Die Nachttemperaturen zwischen 17 und 9 Grad. Am Tag starten wir dann mit vielen Wolken und wieder Schauer und Gewitter. Das Ganze bei maximal 18 Grad, am Nachmittag und Abend aber zunehmend freundlicher und trocken. Morgen zum Sonntag viel Sonnenschein, dazwischen nur ganz selten mal ein Schauer bei 20 Grad.
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17: Ich bin Yves Simon. Der Deutsche Städtetag ist grundsätzlich offen für mehr Videoüberwachung im ländlichen Raum. Aus Sorge um das wachsende Unsicherheitsgefühl der Menschen. Beim Einsatz allerdings von Kameras mit Gesichtserkennung ist Städtetagspräsident Jung dagegen skeptisch. Er verweist vor allem auf den Datenschutz und die Angst vor dem gläsernen Bürger wie in China zum Beispiel. Stattdessen fordert der SPD-Politiker mehr Polizeipräsenz auf den Straßen. Auch das würde das Sicherheitsgefühl stärken, meint er. Ein Hackerangriff hat einige Internetseiten in Sachsen zeitweise lahmgelegt, zum Beispiel die Seite des Verkehrsverbundes Mittelsachsen. Der VMS hat unserem Sender entsprechende Medienberichte bestätigt. Mehr von Janis Müller.
18: Ja, demnach wurden am 7. und 17. Juli Unregelmäßigkeiten festgestellt. Die Internetseite des VMS war jeweils für einige Stunden gar nicht oder nur eingeschränkt erreichbar. Der Betreiber habe die Störung erkannt und schnell behoben. Nach Angaben der Sächsischen Zeitung soll eine pro-russische Hackergruppe hinter den Angriffen stecken. Betroffen gewesen sein sollen auch die Stadtverwaltung Erfurt und die Stiftung Moritzburg.
17: Russland hat ein Einkaufszentrum in der Ukraine mit Drohnen angegriffen. Nach Angaben des Militärgouverneurs sind mindestens 14 Menschen dabei getötet worden, 103 außerdem verletzt. Darunter sind auch einige Kinder. Präsident Selenskyj spricht von einem zynischen und hinterhältigen Angriff. US-Präsident Trump sorgt jetzt mit einem ominösen Abkommen für Ärger. Er will in den nächsten 90 Tagen bis zu 300.000 Tonnen günstiges Rinderhack aus dem Ausland in die USA importieren, 25% unter dem normalen Marktpreis. Dafür will er einen Deal gemacht haben, das hat er auf seiner Online-Plattform geschrieben. Mit wem, das ist allerdings unklar, das verrät er nicht. Pharmaverbände und republikanische Senatoren laufen jedenfalls Sturm. Sie fürchten massive Schäden für die US-Viehzucht. Und sie warnen vor Risiken für die Lebensmittelsicherheit wegen anderer Standards als in den USA. Beobachter sehen in Trumps Vorstoß auch einen Versuch, vor den Zwischenwahlen im Herbst mit niedrigeren Lebensmittelpreisen bei Wählerinnen und Wählern zu punkten. Borussia Dortmund und der FC Bayern spielen heute um den Supercup und damit um den ersten Titel in der Saison. Bayern-Trainer Kompany.
19: Ich glaube, es gibt nichts Schöneres als einen Titel gewinnen in Dortmund. Die Vorbereitung, die Qualität von der Mannschaft, die Power auch von dieser Mannschaft. Es gibt keine Aufgabe in der Bundesliga, die schwieriger ist, glaube ich.
17: Anpfiff in Dortmund um 20.30 Uhr.
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21: Bis zum Morgen sind viele Wolken am Himmel, immer wieder kann es kräftige Schauer und Gewitter geben, zum Teil auch mit stürmischen Böen. Die Nachttemperaturen zwischen 17 und 9 Grad. Am Tag starten wir dann mit vielen Wolken und wieder Schauer und Gewitter. Das Ganze bei maximal 18 Grad, am Nachmittag und Abend aber zunehmend freundlicher und trocken. Morgen zum Sonntag viel Sonnenschein, dazwischen nur ganz selten mal ein Schauer bei 20 Grad.
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12: Ich bin Yves Simon. Guten Morgen. In der Ukraine ist die Zahl der Toten nach dem russischen Drohnenangriff auf ein Einkaufszentrum auf mindestens 16 gestiegen. Mehr als 130 Menschen sind außerdem zusätzlich auch noch verletzt worden. Darunter sind 22 Kinder. Eine zweite Drohne ist etwa eine halbe Stunde nach der ersten eingeschlagen, als schon Rettungskräfte vor Ort waren. Präsident Selenskyj findet das besonders zynisch und schockierend. Für nächste Woche ist offenbar wieder ein Abschiebeflug vom Airport Leipzig-Halle aus geplant. Das meldet das Bündnis gegen Abschiebungen. Frank Selig berichtet aus Leipzig.
13: Das Bündnis will erfahren haben, dass wieder ein Flieger in Richtung Afghanistan starten soll. Vor einem Monat war der letzte abgehoben mit Straftätern an Bord. Allerdings sei auch eine Person dabei gewesen, die nie straffällig geworden war. Deshalb soll es auch diesmal als Protest wieder Mahnwachen geben. Es sei skandalös, dass trotz der unveränderten Menschenrechtslage eine Normalisierung der Abschiebungen vorangetrieben werde, hieß es. Bereits vor gut 5 Jahren hatten die Taliban die Macht in Afghanistan offiziell wieder übernommen.
12: Schon seit Jahren gibt es in Friedrichshafen am Bodensee einen nächtlichen Geruch, der ständig für Beschwerden aus der Bevölkerung sorgt. Messungen der Feuerwehr haben bisher kein Ergebnis gebracht. Jetzt setzt die Stadt auf die Nase der Bürger. Sie sollen per Fragebogen genau angeben, wann der Geruch auftritt. Ein Gutachter soll dann klären, ob es sich um ein jahreszeitabhängiges oder ein Wetterphänomen handelt und was dahinter steckt. Eigentlich wollte US-Präsident Trump mit günstigen Preisen für Rinderhack die Verbraucher, also wichtige Wähler, auf seine Seite ziehen, wenige Monate vor den Zwischenwahlen. Aber dafür hat er jetzt eine andere Gruppe gegen sich aufgebracht, die Landwirte. Auf seiner Plattform True Social hat Trump angekündigt, in den nächsten 90 Tagen bis zu 300.000 Tonnen günstiges Rinderhack aus dem Ausland in die USA zu holen, 25% unter dem Marktpreis. Jetzt wird er von den Landwirten im Netz beschimpft und auch bei den Republikanern gibt es Kritik, weil Trump hätte das ahnen können, meinen sie. Heute Abend wird schon der erste Titel in der neuen Fußballsaison vergeben. Vizemeister Dortmund empfängt Meister Bayern München. Die Münchner verzichten auf Jamal Musiala. Er soll nach seinen 2 Zusammenbrüchen sich auf seine Behandlung fokussieren. Thomas Bremser berichtet.
14: Macht der FC Bayern da weiter, wo er letzte Saison aufgehört hat? Da erschienen die Münchner übermächtig, holten die Meisterschaft und den DFB-Pokal. Auch diese Saison sei man hungrig, sagt Trainer Kompany. Verstärkt haben sich die Bayern etwa mit Nationalspieler Nathaniel Brown. Auch die Dortmunder haben zugeschlagen auf dem Transfermarkt. Man wolle den Supercup in Dortmund behalten, sagt Trainer Kovac.
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16: Guten Morgen und ein schönes Wochenende. Wir starten mit vielen Wolken in den Samstag. Dazu auch immer wieder Schauer und Gewitter möglich. Die Maxi-Temperaturen heute 18 Grad. Erst am Nachmittag und Abend dann zunehmend freundlicher und auch trocken. Morgen zum Sonntag viel Sonne, dazwischen nur ganz selten mal ein Schauer bei 20 Grad.
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4: Ich bin Joshua Heise. Guten Morgen. Bundesjustizministerin Hubig will nach dem islamistischen Terroranschlag am Rande des Christopher Street Day in Berlin das Grundgesetz ändern. Sie spricht sich dafür aus, das Diskriminierungsverbot um die sexuelle Identität zu ergänzen, sagte sie der Rheinischen Post. David Riemer berichtet.
5: In der Bundesregierung sind noch Gespräche nötig, so Hubig. Kanzler Merz hatte sich nach dem CSD-Anschlag persönlich an die queere Community gewandt und klargestellt, dass der Staat sich für ihren Schutz einsetzen wird. Eine Ergänzung des Grundgesetzes ist aus Sicht der SPD-Politikerin daher die logische Konsequenz.
4: Bundeskanzler Merz kommt nach 3 Wochen Urlaub zurück und reist heute in die Eifel. Dort hatte der größte Waldbrand in der NRW-Geschichte gewütet. Sein langer Urlaub hat Merz massive Kritik eingebracht, insbesondere weil Merz ja der Meinung ist, dass in Deutschland zu wenig gearbeitet wird. Die Opposition findet, in den letzten Wochen hätte Merz mehr arbeiten müssen. Stichworte Hitze, Rheinpegel und Waldbrände. TikTok zahlt in den USA 400 Millionen Dollar, um eine Klage des Justizministeriums wegen mangelhaften Kinderdatenschutzes beizulegen. Die Behörden werfen der Plattform und dem Mutterkonzern ByteDance vor, Daten von Nutzern unter 13 Jahren ohne Zustimmung der Eltern gesammelt zu haben. Das Justizministerium hat dem Vergleich zugestimmt und verweist darauf, dass TikTok seine Datenschutzpraxis inzwischen geändert hat. Für nächste Woche ist offenbar wieder ein Abschiebeflug vom Airport Leipzig-Halle aus geplant. Das meldet das Bündnis gegen Abschiebungen. Frank Selig berichtet aus Leipzig.
6: Das Bündnis will erfahren haben, dass wieder ein Flieger in Richtung Afghanistan starten soll. Vor einem Monat war der letzte abgehoben mit Straftätern an Bord. Allerdings sei auch eine Person dabei gewesen, die nie straffällig geworden war. Deshalb soll es auch diesmal als Protest wieder Mahnwachen geben. Es sei skandalös, dass trotz der unveränderten Menschenrechtslage eine Normalisierung der Abschiebungen vorangetrieben werde, hieß es. Bereits vor gut 5 Jahren hatten die Taliban die Macht in Afghanistan offiziell wieder übernommen.
4: Ausschreitungen am Abend in der ersten Runde des DFB-Pokals. Die Partie Waldhof Mannheim gegen Kaiserslautern musste nach einem Platzsturm längere Zeit unterbrochen werden. Vorher ist schon massiv Pyrotechnik gezündet worden und Mannheimer Fans hatten Gegenstände auf Spieler und Betreuer geworfen. Es gab 85 Verletzte. Nach Verlängerung hat Kaiserslautern mit 1:0 gewonnen. Die weiteren Ergebnisse: Stuttgart-Rostock 4:0, Karlsruhe-Preußen-Münster 2:1 und Eintracht Frankfurt hat mit 11:0 gegen den Fünftligisten SC St. Tönis gewonnen.
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7: Guten Morgen und ein schönes Wochenende. Wir starten mit vielen Wolken in den Samstag. Dazu auch immer wieder Schauer und Gewitter möglich. Die Maxi-Temperaturen heute 18 Grad. Erst am Nachmittag und Abend dann zunehmend freundlicher und auch trocken. Morgen zum Sonntag viel Sonne. Dazwischen nur ganz selten mal ein Schauer bei 20 Grad.
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0: Olivia Rodrigo, Drop Dead.
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7: So, dann schauen wir mal auf das Wetterchen. Das präsentiert sich zum Start ins Wochenende nicht von der besten Seite. Es kann immer wieder mal ein bisschen Regen geben. Im Laufe des Tages wird es dann deutlich freundlicher. Da kommt auch mal ein bisschen die Sonne raus. Temperaturen bleiben aber irgendwie so im etwas kühleren Bereich. Die Nacht noch einmal unangenehm. 8 Grad in den Bergen, 16 Grad im Flachland. Und morgen dann, ja, ein bisschen Besserung in Sicht. Sonne-Wolken-Mix. Es weht zwar ein kräftiger Wind. Temperaturen bleiben so bei 17 bis 20 Grad. Der Blick auf die Straßen. Guten Morgen, lieber Autofahrer. A4 Dresden Richtung Chemnitz zwischen Dresden-Neustadt und Dreieck Dresden-West. Unfallfahrbahn ist voll gesperrt in diese Richtung. A9 Leipzig Richtung Nürnberg zwischen Hermsdorf Süd und Lederhose liegen gebliebenes Fahrzeug in der Kurve. A38 Halle Richtung Leipzig zwischen Lützen und Rastplatz Fuchsau Ost. Gegenstände auf der Fahrbahn. Polizei ist unterwegs. Und da kommt nochmal eine Meldung von der A4 rein. Dresden Richtung Chemnitz zwischen Dresden-Neustadt und Dresden-Altstadt. 1 Kilometer Stau. Hier dauert es circa eine Viertelstunde länger. Staus und Blitzer gern melden. Kostenlos unter 03x800 und die 4.
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7: Wunderschönen Samstagmorgen. Ich hoffe, Sie liegen doch irgendwo im Bett und kuscheln sich ein bisschen ein und genießen die Zeit zu zweit. Denn draußen, wie gesagt, da ist alles andere als sommerliches Wetter zu finden. Dafür machen wir heiße Musik. Hier ist Taylor Swift, The Fate of Ophelia.
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0: Meghan Trainor, All About That Bass. Gleich. Schöne Disco-Mucke von Baby Rexha und Faceless. New Religion. Hören wir in ein paar Augenblicken.
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0: Ja, Sommerwetter sieht ein bisschen anders aus. Wir lassen uns aber trotzdem die gute Laune nicht verderben. Es kann immer wieder mal eine kurze Husche geben am Nachmittag. Kommt dann auch mal die Sonne raus. Wolken bleiben uns erhalten. Temperaturen so zwischen 16 und 20 Grad. In den Bergen ist natürlich ein bisschen kühler, auch in der Nacht. Menschenskinder dann nur noch einstellig. Ja, Wahnsinn. Morgen dann ein Mix aus Sonne und Wolken. Der Wind ist ein bisschen unangenehm, aber ansonsten bleibt es im Großen und Ganzen trocken. Und Richtung neue Woche gehen dann auch wieder die Temperaturen hoch. Sehe gerade am Dienstag bis zu 25 Grad. Also entspannt. Achtung, liebe Autofahrer, wunderschönen guten Morgen. Auf die Straßen A4 Dresden Richtung Chemnitz. Zwischen Dresden-Neustadt und Dreieck Dresden-West. Defektes Fahrzeug auf der Standspur. Und A38 Halle Richtung Leipzig. Zwischen Lützen und Rastplatz Fuchsauer Ost. Da liegen immer noch Gegenstände auf der Fahrbahn. Ansonsten rollst. Ich hoffe, das bleibt so. Kommen Sie gut an. Wenn es noch irgendwo klemmen sollte, gerne anrufen. Kostenlos unter 03x800 und die 4.
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0: So ist es. Ich bin ja wirklich echt ein Frühaufsteher. Ich habe überhaupt keine Probleme damit, mich morgens früh aus dem Bett zu schälen. Ich liebe das, die Ruhe. Die Kaffeemaschine läuft. Es duftet nach Kaffee. Es duftet nach Wochenende. Und jetzt gibt's einen meiner absoluten Favorite-Songs. Absolut gerade jetzt aktuell. Baby Rexha und Faceless und New Religion.
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0: Achso, guten Morgen übrigens.

0: wunderschönen guten Morgen mit David Guetta und Sia und Flames. Apropos Flame, Flamme passt doch irgendwie zu unseren Küchentipps.
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5: Mit Stella Stürmer einen schönen guten Morgen. Das beste Gosebier der Welt, also Sauerbier, kommt aus Leipzig. Der Inhaber der Biermanufaktur Ohne Bedenken, Jens Kröger, hat jetzt den World Best Gose Award gewonnen.
6: Ja, wir sind sehr, sehr stolz drauf, natürlich, zum zweiten Mal als beste Gose der Welt gekürt zu werden. Ich habe hier eine kleine Brauerei, 20 Quadratmeter, und braue Edelgose für die Gosenschenke. Ich habe auch schon Preise bekommen in Brasilien oder auch in Lyon. Aber die World Best Beer Auszeichnung ist natürlich was ganz Besonderes.
5: Das beliebte Sauerbier gibt's natürlich auch heute Abend. Die Gosenschenke lädt ab 19 Uhr zu einem großen Biergartenfest mit Live-Musik. Laufen für die Eisenbahn. Der Laufclub Auensee sammelt heute Vormittag mit einem 100-Kilometer-Lauf Spenden für die Parkeisenbahn. Denn die historische Bahn braucht dringend Geld für Gleise, Schranken und die Dampflok. Die Instandhaltung sei teuer und kaum noch zu stemmen, heißt es. Bereits seit 1951 fährt die Bahn rund um den Auensee. Und das soll, so die Mitglieder vom Laufclub, auch noch viele Jahre so bleiben. Justizministerin Hubich will den Schutz queerer Menschen ins Grundgesetz aufnehmen. Das Diskriminierungsverbot solle um die sexuelle Identität ergänzt werden, sagte sie der Rheinischen Post. Zuvor müsse die Koalition aber noch darüber sprechen. Außerdem will Hubich mit Innenminister Dobrindt beraten, wie der Informationsaustausch zwischen Sicherheitsbehörden und Justiz verbessert werden kann. Wochenlange Hitze und wenig Regen haben die diesjährige Ernte schrumpfen lassen. Doch kein Grund zur Panik. Experten erwarten trotzdem keine leeren Regale oder Preisexplosionen. Einige Produkte dürften aber dennoch teurer werden, hieß es. Demnach sind Salat, Gurken und Kartoffeln bereits teurer und auch bei Äpfeln könnte das wegen der geringeren Ernte passieren. Für RB Leipzig startet heute die Mission DFB-Pokal. In der ersten Runde sind die Sachsen bei Eintracht Trier zu Gast. Für den neuen RB-Trainer Martin De Michelis ist es das erste Pflichtspiel mit seiner neuen Mannschaft.
7: Ich freue mich sehr. Sind die schon die erste 6 Wochen schon vorbei und die Spieler sind heiß. Die freuen sich selber auf das erste Offizialspiel, kann man sagen. Und klar hatten wir ein paar kleine Verletzungen gehabt, aber am Ende insgesamt haben wir eine gute Vorbereitung gemacht.
5: Der Ball rollt heute Abend ab 18 Uhr.
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8: So, was macht denn das Wetterchen heute Vormittag? Na ja, es sind noch viele, viele Wolken sind bei uns hier, die möglicherweise mal ein bisschen Regen mitbringen. Es soll aber besser werden. Heute Nachmittag kommt zumindest einmal ein bisschen die Sonne durch. Ein paar Wolken wird es auch geben, aber es bleibt dann im Großen und Ganzen trocken. Aber die Temperaturen für August, naja, kann man sich drüber streiten. 16 bis maximal 20 Grad. In den Bergen ist es ein bisschen kühler. Einstellige Werte in der Nacht im Bergland. Nur 8 Grad. Der Winter klopft an. Nee, um Gottes Willen. Morgens eine Wolkenmix. Es bläst ein kräftiger Wind, der die ganze Sache ein bisschen unangenehmer macht. Aber Temperaturen sind dann schon wieder etwas sommerlich und richtig heiß wird es dann nächste Woche am Dienstag, sehe ich ja gerade, bis zu 25 Grad. So, der Blick auf die Straßen. Guten Morgen, liebe Autofahrer. A4 Dresden Richtung Chemnitz, zwischen Dresden-Neustadt und Dreieck Dresden-West. Defektes Fahrzeug auf der Standspur. A38 Halle Richtung Leipzig, zwischen Lützen und Rastplatz Fuchsauer-Osterlin. Gegenstände auf der Fahrbahn. Das soll es auch schon gewesen sein. Wenn es noch irgendwo klemmen sollte, Staus und Blitzer gern melden, kostenlos unter 0 3 mal 800 und die 4. Vielen Dank.
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8: So ist es. Einer muss ja früh aufstehen. Ich tue das gern für Sie. Und ich freue mich schon auf unseren Lesetipp. Da gibt es wieder ein schönes Buch für Sie zu gewinnen. Bis dahin machen wir uns noch ein bisschen Schmucke-Mucke, würde ich sagen. Kultmusik aus den 90ern mit La Bouche, Sweet Dreams. Und jetzt Rosé und Bruno Mars. Und bitte.
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0: Ist es nicht schön, mit Ed Sheeran aufzuwachen? Also nicht, dass er jetzt neben ihn liegen sollte. Musikalisch ist es einfach perfekt. Wunderschönen guten Morgen, 5:05.
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0: Sie natürlich wieder
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0: Buch gewinnen.
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0: Hat ein ganz Besonderes jetzt für sich rausgesucht.
3: Ja, da haben wir uns gedacht, jetzt so zum Wochenende machen wir einfach nochmal einen schönen Sommerroman. Das Wetter passt ja halbwegs und zumindest nächste Woche soll es ja nochmal sehr heiß werden. Es ist auch ein Liebesroman, wahrscheinlich eher ein Frauenbuch. Das kleine Landhotel in Portugal von Bestseller-Autorin Julie Kaplan. Und wer schon mal ein Buch von ihr gelesen hat, weiß, das macht Spaß, das zu lesen. Da fluffelt es so durch. Diesmal geht es um Rebecca und die flüchtet als Pilates-Lehrerin mit gebrochenem Herzen an die Algarve. Die kleine Auszeit für ein paar Monate in der Sonne soll sie eigentlich auf andere Gedanken bringen und das klappt auch erstmal ganz gut. Der hübsche Felipe hilft ihr auch ein bisschen dabei, bis plötzlich, wie es immer so ist, bis plötzlich der Ex wieder dasteht und dann kommt alles wieder durcheinander. Das kleine Landhotel in Portugal, ein fluffiger Liebesroman und ja, wir verschenken das Buch jetzt, also wenn Sie es haben mögen, rufen Sie durch. 08000 78 8000, das ist unsere kostenlose Lesehotline, 08000 78 8000.
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0: Jungs aus Berlin zu Colors Heavy Metal Love. Wunderschönen guten Morgen. Gleich mit Leonie. By your side, in my mind. Hören wir gleich in voller Länge.
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0: Viele, viele Wolken und immer wieder mal eine kurze Husche. Das ist das Wetterchen heute Vormittag. Am Nachmittag wird es dann deutlich freundlicher werden. Dann kommt auch ein bisschen mal die Sonne raus. Die Wolken bleiben uns erhalten. Temperaturen, naja, nicht so richtig augustmäßig. Aber was wollen wir machen? Es wird auf alle Fälle heißer und zwar in der nächsten Woche. Die Nächte bleiben kühl. 16 Grad in den Bergen. 8 Grad einstellig, ja Wahnsinn. Morgens eine Wolkenmix, es weht ein kräftiger Wind. Ab Montag wird es dann wieder deutlich freundlicher. Dienstag, ich habe es gerade gesagt, bis zu 25 Grad. Der Blick auf die Straßen. Guten Morgen, liebe Autofahrer. A4 Dresden Richtung Chemnitz. Zwischen Dresden-Neustadt und Dresden-Wildermann. Defektes Fahrzeug auf der Standspur. A9 Nürnberg Richtung Leipzig. Zwischen Rastplatz Bürstental West und Kreuzrippachtal. Defekter Pkw. Polizei ist unterwegs. A38 Halle Richtung Leipzig. Zwischen Lützen und Rastplatz Fuchsau. Da liegen immer noch Gegenstände auf der Fahrbahn. Dankeschön fürs Melden. Wenn es noch irgendwo klemmen sollte, Staus und Blitzer gern weitersagen an uns unter 03x800 und die 4.
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0: Hoch die Hände, Wochenende und viel Spaß jetzt mit Leonie. By your side, in my mind.
5: Der

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0: Wunderschönen guten Morgen. Achtung, eine Sofortmeldung vom Verkehrsdienst A14 Leipzig Richtung Dresden zwischen Klinger und Grimma. Unfall auf der linken Spur. Achtung, es sind Personen auf der Fahrbahn A14 Leipzig Dresden. Zwischen Klinger und Grimma, Unfall auf der linken Spur. Personen auf der Fahrbahn, machen Sie langsam.
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10: Mit Stella Störmer einen schönen guten Morgen. 100 Kilometer rund um den Auensee. Der Laufclub Auensee unterstützt mit einem großen Laufevent heute die Parkeisenbahn. Denn da fehlt das Geld an jeder Ecke. Ralf Rüdiger vom Laufclub Auensee weiß, wo genau.
11: Die ganzen Gleise, die Schranken müssen erneuert werden. Die Dampflok muss überholt werden. Auf alle Fälle, das kostet viel Geld. Das ist ganz klar, ne? Aber die ganze Anlage unterliegt ja der Stadt Leipzig und man sollte nicht so viel sparen. Ich weiß, dass die Stadt einsparen muss, aber bitte nicht auf Kosten der Kinder.
10: Die gesammelten Spenden sollen im Anschluss an den Lauf noch heute dem Parkeisenbahnverein übergeben werden. Nach der Absage wegen fehlender Fördermittel letztes Jahr steigt im Leipziger Osten heute wieder das Bülow-Straßenmusikfestival. Gefeiert wird ab 15 Uhr mit 5 Bands, einem Chor, Straßenmusik, verschiedener Kleinkunst sowie Angeboten für Kinder. Und zwar auf der Bülowstraße Ecke Paulinenstraße. Es ist bereits die 14. Auflage des musikalischen Straßenfestes. Der Eintritt sei wie immer frei, heißt es von den Veranstaltern. Finanziert worden sei das Ganze mit Spenden, viel ehrenschaftlichem Engagement und einer kleinen Förderung der Stadt Leipzig. In der Ukraine ist die Zahl der Toten nach dem russischen Drohnenangriff auf ein Einkaufszentrum auf mindestens 16 gestiegen. Mehr als 130 Menschen wurden verletzt, darunter 22 Kinder. Eine zweite Drohne ist rund eine halbe Stunde nach dem ersten Treffer eingeschlagen, als schon Rettungskräfte vor Ort waren. Das DFB-Pokalspiel Waldhof Mannheim gegen Kaiserslautern stand kurz vor dem Abbruch, nachdem Pyrotechnik gezündet, Gegenstände geworfen und 85 Menschen verletzt wurden. Am Ende gewann Kaiserslautern mit 1:0 nach Verlängerung. Stuttgart siegte 4:0 in Rostock, Karlsruhe 2:1 in Münster und Eintracht Frankfurt mit 11:0 beim Fünftligisten St. Tönis. Und noch was Lokalsportliches. Die Pokalreise für die Handballerinnen vom HC Leipzig ist zu Ende. In der ersten Runde mussten sie sich im Derby gegen Rödertal knapp mit 22:23 geschlagen geben. Und auch die Männer des SCD HFK sind in ihrem Pokalwettbewerb ausgeschieden. Nach einer echten Pokalschlacht und zwei Verlängerungen verloren sie gegen Essen mit 33:36. Nächstes Wochenende steht dann der Auftakt in der Liga an.
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14: Wir machen uns einfach warme Gedanken und denken uns die Sonne her. Sie kommt heute Nachmittag, aktuell immer noch ganz viele, viele Wolken und ein bisschen Regen. Warm wird's aber heute nicht, maximal 20 Grad, in den Bergen noch ein bisschen kühler. Aber Achtung, in der kommenden Nacht Schneefallgefahr. Nee, Quatsch, aber im Bergland etwa 8 Grad wärmer wird's nicht. Morgen nochmal Augen zu und durch, Sonne, Wolkenmix, Temperaturen gehen rauf bis auf 20 Grad. Dienstag, da steigen die Temperaturen bis auf 25 Grad. Da kommt der Sommer zurück. Der Blick auf die Straßen. Ein Hallo an alle Autofahrer. A4 Dresden Richtung Chemnitz. Zwischen Dresden-Neustadt und Dreieck Dresden-West. Defektes Fahrzeug auf der Standspur. A17 Prag-Dresden. Zwischen Grenzübergang Breitenau-Schönwald und Bad Gottleuba. 1 Kilometer Stau. Viertelstunde Zeitverlust. Und A72 Leipzig Richtung Chemnitz. Zwischen Espenhain-Kitschau und Borna Nord. Unfall. Die Fahrbahn ist in diese Richtung voll gesperrt. Staus und Blitzer gern melden, kostenlos unter 0-3x800 und die 4. Vielen Dank.
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14: Mein linker Platz ist leer. Ich wünsche mir die Sonne her. Naja, jetzt zaubern wir erstmal ein bisschen mit Lady Gaga und Abracadabra. Und ich wünsche Ihnen einen wunderbaren Samstagvormittag.
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0: Shawn Mendes, When You're Gone. Wunderschönen Samstagvormittag. Und weil wir die Sonne aktuell nicht sehen, holen wir sie uns einfach ins Radio. Mit guter Laune Musik von Superhigh und Nika, Following the Sun. Ja, so klingt der Sound für Leipzig Stadt und Land. Gleich mehr davon.
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0: Wir hadern noch ein bisschen mit dem Wetterchen, aber es soll besser werden. Spätestens nächste Woche Dienstag geht's auf mit den Temperaturen. Heute nochmal Sonne-Wolken-Mix am Nachmittag. Die Nacht relativ frisch in den Bergen, nur 8 Grad über Null. Morgen Sonne-Wolken-Mix, es bleibt aber trocken bei bis zu 20 Grad. Wie gesagt, ab Dienstag geht's dann rauf mit den Temperaturen. Der Blick auf die Straßen A17 Prag-Dresden zwischen Grenzübergang Breitenau-Schönwald und Bad Gottleuba. 1 Kilometer Stau, 20 Minuten dauert es hier länger. Und die A72 Leipzig Richtung Chemnitz zwischen Espenhain-Kitscher und Borna Nord. Unfall. Fahrbahn ist aktuell in diese Richtung voll gesperrt. Staus und Blitzer gern melden, kostenlos 03x800 und die 4. Vielen Dank.
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0: Ah, da sind wir doch eigentlich schon mittendrin im Wochenende. Jetzt gibt's Musik, frische Musik von Kato und Turn the Lights Off.
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12: Mit Stella Stürmer einen schönen guten Tag. Das beste Gosebier der Welt, also Sauerbier, kommt aus Leipzig. Der Inhaber der Biermanufaktur Ohne Bedenken, Jens Kröger, hat jetzt den World Best Gose Award gewonnen.
13: Ja, wir sind sehr, sehr stolz drauf, natürlich zum zweiten Mal als beste Gose der Welt gekürt zu werden. Ich habe hier eine kleine Brauerei, 20 Quadratmeter und braue Edelgose für die Gosenschenke. Ich habe auch schon Preise bekommen in Brasilien oder auch in Lyon. Aber die World Best Beer Auszeichnung ist natürlich was ganz Besonderes.
12: Das beliebte Sauerbier gibt's natürlich auch heute Abend. Die Gose-Schenke lädt ab 19 Uhr zu einem großen Biergartenfest mit Live-Musik. Laufen für die Eisenbahn. Der Laufclub Auensee sammelt heute Vormittag mit einem 100-Kilometer-Lauf Spenden für die Parkeisenbahn. Denn die historische Bahn braucht dringend Geld für Gleise, Schranken und die Dampflok. Die Instandhaltung sei teuer und kaum noch zu stemmen, heißt es. Bereits seit 1951 fährt die Bahn rund um den Auensee. Und das soll, so die Mitglieder vom Laufclub, auch noch viele Jahre so bleiben. Justizministerin Hubig will den Schutz queerer Menschen ins Grundgesetz aufnehmen. Das Diskriminierungsverbot solle um die sexuelle Identität ergänzt werden, sagte sie der Rheinischen Post. Zuvor müsse die Koalition aber noch darüber sprechen. Außerdem will Hubig mit Innenminister Dobrindt beraten, wie der Informationsaustausch zwischen Sicherheitsbehörden und Justiz verbessert werden kann. Wochenlange Hitze und wenig Regen haben die diesjährige Ernte schrumpfen lassen. Doch kein Grund zur Panik. Experten erwarten trotzdem keine leeren Regale oder Preisexplosionen. Einige Produkte dürften aber dennoch teurer werden, hieß es. Demnach sind Salat, Gurken und Kartoffeln bereits teurer und auch bei Äpfeln könnte das wegen der geringeren Ernte passieren. Für RB Leipzig startet heute die Mission DFB-Pokal. In der ersten Runde sind die Sachsen bei Eintracht Trier zu Gast. Für den neuen RB-Trainer Martin De Michelis ist es das erste Pflichtspiel mit seiner neuen Mannschaft.
14: Ich freue mich sehr. Sind die schon die erste 6 Wochen schon vorbei und die Spieler sind heiß. Die Spieler sind froh. Die freuen sich selber auf das erste Offizialspiel, kann man sagen. Und klar hatten wir ein paar kleine Verletzungen gehabt, aber am Ende insgesamt haben wir eine gute Vorbereitung gemacht.
12: Der Ball rollt heute Abend ab 18 Uhr.
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15: Der Sommer macht gerade erst einmal eine Pause. Es gibt immer wieder mal viele dicke Wolken, die Regen mitbringen. Am Nachmittag wird es dann ein bisschen freundlicher, dann kommt auch mal die Sonne raus. Es bleibt aber relativ kühl. Die Nacht wird kalt in den Bergen, 8 Grad über Null. Ja. Morgen Sonne, Wolkenmix. Kräftiger Wind macht das Ganze noch ein bisschen ungemütlicher. Am Montag dann mehr Sonne. Dann beruhigt sich das Wetter am Dienstag dann schon wieder bis zu 25 Grad. So, der Blick auf die Straßen, da haben wir die A4, Dresden Richtung Chemnitz, zwischen Dresden-Neustadt und Dreieck Dresden-West. Defektes Fahrzeug auf der Spur, auf der Standspur. A13 Dresden Richtung Berlin, zwischen Ruhland und Schwarzheide Unfall. Und die A72 Leipzig Richtung Chemnitz, zwischen Espenhain und Kitscher und Sporner Nord. Unfall, Fahrbahn ist nach wie vor noch voll gesperrt. Staus und Blitzer, gern melden, kostenlos unter 03x800 und die 4.
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15: So ist es. Coole Nummer jetzt aus dem Jahre 25. Ray, where is my husband? Die Frage, die sich mir immer wieder stellt. Sie singt das jetzt so oft, seit so langer Zeit und gefunden hat sie ihren Ehemann immer noch nicht. Wir helfen gern dabei.
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0: herrlich, das ist Ihr Samstagvormittag mit guter Laune Musik von Gustavo Lima Ballada. Wünsche Ihnen einen wunderbaren Vormittag.
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2: Unser Chefmeteorologe Michael Klein. Dass du überhaupt mal ans Handy gehen darfst, jetzt ans Telefon, mit dem neuen Schuljahr Handyverbot, nicht nur an Grundschulen, sondern bis einschließlich Klassenstufe 8. Hier bei uns in Sachsen. Und ich bin sehr froh, dass du noch telefonieren darfst mit mir. Du kriegst eine Ausnahmegenehmigung.
3: Ja, das ist hier ja Festnetz gerade.
2: Ach so, dann ist ja alles
3: gut. Moment, steht irgendwo in der Regel, dass ich mein Festnetztelefon nicht
2: mehr darf. Du meinst, da kommen die Kinder mit ihrem Festnetztelefon und gucken, ob es irgendwo eine Telefondose gibt. Gibt es Telefondosen an Schulen? Das ist doch mal eine gute Frage. Wir haben ja vorhin schon gelernt, es gibt immer noch an den meisten Schulen keine Klimaanlagen, was ja nach so einem Hitzesommer dann doch ziemlich fragwürdig ist. Dafür haben die Panzer alle Klimaanlagen. Ja, dafür haben sie Geld, aber für die Schulen, da eben nicht, es ist ein Trauerspiel. Gut, aber wo waren wir denn? Ach so, beim Handyverbot.
3: Ja. Und ob sie Telefondosen haben? Ich vermute, die Telefondose in Schulen ist die, wo das Faxgerät angeschlossen ist.
2: Ja, stimmt, die ist besetzt.
3: Ja, die ist dicht.
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0: Und durch die Meldung vom Verkehrsdienst B101, Unfall zwischen Annaberg-Buchholz und Schlettau. Fahren Sie bitte vorsichtig und kommen Sie gut durchs Wochenende jetzt mit Summer und Homebreaker. Wunderschönen Vormittag.

0: Der Olli Murs mit Heart Escapes the Beat. Das ist ja Samstagvormittag. Mit ihrem Lieblingsradio und gibt es eine wunderschöne Ballade von Joe. End of Beginning. Das und mehr in ein paar Augenblicken.
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0: Gerade mal zum Fenster rausgeguckt. Es ist immer noch grau in grau. Es gibt immer noch ab und zu Regenschauer. Das ist kein schönes Wetter für den Samstagvormittag. Aber es wird besser heute Nachmittag. Kommt dann auch die Sonne raus. Es bleibt zwar kühl, die Nacht wird kalt. In den Bergen nur noch 8 Grad über Null. Morgen Sonne, Wolkenmix, Temperaturen bis zu 20 Grad. Ab Dienstag wird es mit 25 Grad wieder deutlich wärmer. Der Blick auf die Straßen B2 in Leipzig. Richard-Lehmann-Straße zwischen Zwickauer Straße und an der Tabaksmühle. Unfall, Fahrbahn ist in diese Richtung voll gesperrt. B101, Unfall zwischen Annaberg-Buchholz und Schlettau. A72, Leipzig Richtung Chemnitz zwischen Espenhain und Bonner Nord. Immer noch Vollsperrung nach einem Unfall und Blitzer. Haben wir auf der B87 in Traucha, Ortseingang Richtung Traucha. Staus und Blitzer gern melden, kostenlos unter 03x800 und die 4.
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0: So, brauchen Sie noch ein paar Hinweise, ein paar Tipps, ein paar schöne Vorschläge, was man alles Schönes unternehmen kann. Dafür haben wir natürlich gleich die Tipps parat in ein paar Minuten und musikalisch, wie versprochen, jetzt Joe und End of Beginning.
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0: ist Ihr Samstagvormittag mit Sia. Da ist mit Kultmusik aus den 80ern. Murray Heads One Night in Bangkok.
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16: Mit Stella Stürmer einen schönen guten Tag. Im Leipziger Hauptbahnhof soll Mitte September Deutschlands erstes Roboterrestaurant eröffnen. Das Robins werde vollautomatisch bis zu 100 Gerichte pro Stunde zubereiten, heißt es vom Betreiber. Er sieht darin einen Weg, den akuten Personalmangel in der Gastronomie auszugleichen. Dennoch bleibt menschliches Personal vor Ort, um sich um die Gäste und frische Zutaten zu kümmern. Die Preise für die verschiedenen Gerichte würden bei 7 bis 12 Euro liegen, heißt es. Laufen und Eisenbahn. Der Laufclub Auensee unterstützt heute Vormittag mit einem 100-Kilometer-Lauf die Parkeisenbahn, die Geldsorgen hat. Ralf Rüdiger ist selbst seit mehreren Jahren Mitglied im Laufclub.
17: Wir sind sehr eng mit der Parkeisenbahn verbunden, das ist klar. Wir machen immer jeden Sonntag hier ein Live-Treff und machen diese 1,8 Kilometer Runde hier. Und das sehen wir besonders im Sommer und auch im Herbst, wie die Parkeisenbahn fahren. Wir winken den Kindern zu und die Kinder winken uns zu während des Laufens. Es macht richtig Spaß, wir sind direkt mit denen verbunden.
16: Am Ende des heutigen Laufes soll dann auch gleich der Spendencheck an die Parkeisenbahn überreicht werden. Jetzt gerade ist es zwar wieder kühl, trotzdem wird noch heiß über Hitzeschutz diskutiert. Städtetagspräsident Jung hat in der neuen Osnabrücker Zeitung erneut einen besseren Hitzeschutz gefordert. Neben mehr Bäumen plädiert der SPD-Politiker auch für mehr Carsharing und Jobräder sowie Nachbesserungen beim ÖPNV. Beim Thema Sicherheit zeigt er sich offen, die Videoüberwachung auszuweiten, allerdings ohne automatisierte Gesichtserkennung. Immer weniger Menschen reisen per Anhalter. Ein kurioser Wettbewerb soll die Trendwende bringen. Im Zuge des Tramp-Rennens wollen 67 Teilnehmende aus Weiden in der Oberpfalz und Lüneburg in Zweier- oder Dreierteams nach Rumänien trampen. Wer allein fährt, wird disqualifiziert. Der Wettbewerb findet seit 2018 jährlich statt. Für die Leipzig Lions steht heute das letzte Saisonspiel an. Am Nachmittag empfangen die American Footballer den Tabellenführer Krefeld Ravens. Die Ravens haben alle 9 bisherigen Spiele gewonnen und wollen die Saison perfekt abschließen. Die Lions können dagegen befreit aufspielen. Der Klassenerhalt ist gesichert und sie wollen dem Spitzenreiter die einzige Niederlage zufügen. Los geht's im Camillo-Ugi-Sportpark in Markkleeberg um 15 Uhr.
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5: So, da haben wir es kurz vor Mittag und das Wetter ist nicht deutlich besser geworden. Wir haben noch viele Wolken und immer wieder mal gibt es eine kurze Husche und es ist unangenehm kühl. Heute Nachmittag soll es dann aber deutlich freundlicher werden. Wärmer wird es nicht, in der Nacht wird es sogar kalt in den Bergen. Achtung, Temperaturen bei bis zu 8 Grad über Null. Wahnsinn. Und das mitten im August. Naja, sei es drum. Morgen so eine Wolkenmix. Es wird ein bisschen besser am Montag, dann schon bis 22, am Dienstag bis zu 25 Grad. Der Blick auf die Straßen. B2 in Leipzig, Richard-Lehmann-Straße zwischen Zwickauer Straße und an der Tabaksmühle. Unfall. Fahrbahn ist in dieser Richtung voll gesperrt. B97, Schwebnitz, Dresdner Straße bis Hoyerswerdaer Straße zwischen Schulstraße und am Ring. Vollsperrung nach einem Unfall. Unten im Blitzer in Taucher bei Leipzig. B87 in der 70er-Zone am Ortseingang. Dort wird die Geschwindigkeit gemessen. Staus und Blitzer gern melden, kostenlos unter 03x800 und die 4. Vielen Dank und gute Fahrt.
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5: Gleich gibt's bei uns wieder die André und die Morgenmädels Auslese. Können Sie ein tolles Buch gewinnen. Jetzt gibt's erst einmal Schmucke Mucke mit Mike Smith und Nice to Meet You.
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3: Ja, da haben wir uns gedacht, jetzt so zum Wochenende machen wir einfach nochmal einen schönen Sommerroman. Das Wetter passt ja halbwegs und zumindest nächste Woche soll es ja nochmal sehr heiß werden. Es ist auch ein Liebesroman, wahrscheinlich eher ein Frauenbuch. Das kleine Landhotel in Portugal von Bestseller-Autorin Julie Kaplan. Und wer schon mal ein Buch von ihr gelesen hat, weiß, das macht Spaß, das zu lesen, da fluffelt es so durch. Diesmal geht es um Rebecca und die flüchtet als Pilates-Lehrerin mit gebrochenem Herzen an die Algarve. Die kleine Auszeit für ein paar Monate in der Sonne soll sie eigentlich auf andere Gedanken bringen und das klappt auch erstmal ganz gut. Der hübsche Felipe hilft ihr auch ein bisschen dabei, bis plötzlich, wie es immer so ist, bis plötzlich der Ex wieder dasteht und dann kommt alles wieder durcheinander. Das kleine Landhotel in Portugal, ein fluffiger Liebesroman und ja, wir verschenken das Buch jetzt, also wenn Sie es haben mögen, rufen Sie durch. 08000 78 8000, das ist unsere kostenlose Lesehotline. 08000 78 8000.
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0: hilft gegen schlechtes Wetter. Gute Musik, Ed Sheeran, Castle on the Hill. Ihr Lieblingsradio gleich mit Leonie. Baby, don't worry. Wir lassen uns die gute Laune nicht verderben. Musik gibt's die Samstag Vormittag, beste Musik. Gleich mehr davon.
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0: So, das Wetterchen macht uns wenig Freude. Es können immer noch kräftige Regenschauer durchziehen. Auch mal ein Gewitter ist dabei. Am Nachmittag soll es dann freundlicher, vor allem soll es trocken bleiben. Die Nächte werden kalt. Im Bergland 8 Grad über 0, morgen 22. Am Montag geht schon mal rauf bis auf 26, Dienstag bis auf 29 Grad. So, der Blick auf unsere Straßen. Da haben wir die A72 Zwickau Richtung Chemnitz zwischen Stolberg Nord und Kreuz Chemnitz. Aktuell 4 Kilometer Stau, hier dauert circa eine halbe Stunde länger. Und A4 Chemnitz Richtung Erfurt zwischen Schmölln und Ronneburg. Defekter PKW auf der Standspur. Blitzer. In Chemnitz auf der Chemnitzer Straße stadtauswärts. Höhe Kreuzung Dorfstraße aus dem schwarzen VW Caddy heraus. Und B87 in Taucher Ortseingang in der 70er Zone. Das war's. Staus und Blitzer, melden Sie uns bitte kostenlos unter 03x800 um die 4 oder Sie schicken uns eine WhatsApp-Sprachnachricht. Die Nummer gibt es bei uns im Netz. Vielen Dank.
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0: Gestern vor 39 Jahren kam Dirty Dancing in die internationalen Kinos, genau gesagt. Zum ersten Mal lief der Streifen in Amerika. Und es gibt Menschen, die haben sich diesen Film, was weiß ich, 20, 30, 40 Mal angeschaut. Ich nur einmal, aber die Filmmusik, die höre ich immer wieder gern. Und gleich gibt's einen der großartigen Hits daraus. Eric Carmen und Hungry Eyes. Vorher gibt's wie versprochen unsere Leonie und Don't Worry.

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2: Petra, guten Morgen. Hast du Tiere? Hast du Haustiere?
3: Ja, wir haben Pferde.
4: Pferde, da braucht er ein dickes Bankkonto, oder? Das ist doch alles so teuer.
3: Ja, das stimmt.
4: Also es gibt jetzt ein bisschen Futtergeld für Snacks vielleicht, liebe Petra. Ja. Allerdings. Petra, es geht heute nicht um Pferde, sondern es geht um Katzen.
3: Okay.
4: Sind ja gerade nachts unglaublich gute Jäger. Also die können auch im Dunkeln gut sehen. Aber Katzen haben beim Sehen ein Problem mit Farben. Welche Farbe ist für Katzen quasi unsichtbar? Ist es rot, ist es blau oder ist es grün?
3: Ich denke blau.
4: Ist es rot oder blau oder grün?
3: Dann könnte es auch rot sein.
4: Rot?
2: Also manche Katzen sehen ja rot.
4: Ja.
2: Dann, aber eigentlich, dann, nee, aber eigentlich, aber eigentlich.
4: André,
2: aber
4: jetzt machst du doch nicht kaputt. Lass dich vom André nicht verunsichern, Petra.
2: Ich habe keine Ahnung.
4: Petra, deine Antwort?
2: Rot, oder? Hat doch Petra schon gesagt. Und, Petra, du hast doch schon rot gesagt,
4: und,
2: oder?
4: Jetzt hast du ganz wuschig gemacht.
2: Petra, du hattest definitiv gesagt, dass Katzen die rote Farbe nicht sehen können. Und das ist richtig!
4: Ja!
2: Oh, Mensch.
4: Petra. Katzen haben beim Gucken wirklich ein Rotproblem. Das ist alles komisch für Katzen.
2: Petra, du bekommst das Futtergeld.
3: Vielen Dank.
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5: Ja, das war unser Haustierquiz von dieser Woche. Das nächste Haustierquiz und damit die Chance für Sie auf 50 Euro Futtergeld für Ihren Liebling. Am Mittwoch bei André und die Morgenwelle. So, und jetzt versprochen, Filmmusik aus Dirty Dancing mit Eric Carmen, Hungry Eyes. Ich habe die Geschichte ganz kurz schon erzählt. Gestern vor 39 Jahren lief Dirty Dancing zum allerersten Mal in den US-amerikanischen Kinos an und ist seitdem ein Welterfolg, eine Never-Ending-Story.

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1: So, Mahlzeit. Ich wünsche allen, die jetzt am Mittagstisch sitzen und genüsslich etwas verputzen, einen guten Appetit und wünsche Ihnen gleichzeitig viel Spaß mit der lieben Kollegin Andrea Krüger. Die übernimmt jetzt hier und bringt Sie gut in den Samstagnachmittag. Wetter soll besser werden. Ich bin Roman Knoblauch, freue mich auf Montagmittag. Bis dahin alles Liebe und Servus.
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10: Mit Stella Störmer einen schönen guten Tag. In Sachsen sind im vergangenen Jahr 63 DHL-Zusteller von Hunden gebissen worden. Weitere 17 wurden bei Fluchtversuchen verletzt. Laut dem Unternehmen sei das ein deutlicher Anstieg im Vergleich zum Vorjahr.
11: Um die Boten zu schützen, macht die Niederlassung Leipzig deshalb regelmäßig spezielle Schulungen. Dabei lernen die Postboten, das Verhalten und die Körpersprache von Hunden besser einzuschätzen. Denn viele haben privat keine Hunde und kommen ihnen deshalb oft nur auf Arbeit so nah. Experten appellieren zudem erneut an Hundehalter, ihre Tiere bei Zustellungen besser abzusichern. Frank Selig, Nachrichtenredaktion.
10: Auf dem Leipziger Markt steigt heute ab 13 Uhr die Klimafair, eine große Messe und Treffpunkt rund um Klimaprobleme. Verschiedene Initiativen und Vereine diskutieren über Lösungen für mehr Klimaschutz und Nachhaltigkeit. Einer der Höhepunkte ist ab 18 Uhr die inoffiziell erste Podiumsdiskussion zur Oberbürgermeisterwahl im kommenden Jahr. Mehrere Kandidaten wollen sich dem sogenannten Klimacheck der Veranstalter stellen und dabei ihre Konzepte für die Zukunft der Stadt vorstellen. Angekündigt sind Wirtschaftsminister Dirk Panther von der SPD, Kulturbürgermeisterin Skadi Jenike für die Linke, Alexander Türpe von der FDP, Ex-Konsumchef Dirk Therichen sowie der frühere Umweltminister Wolfram Günther, der voraussichtlich für die Grünen antritt. Mehrere EU-Finanzminister, darunter auch Finanzminister Klingbeil, fordern ein europäisches Rahmenwerk, um Übergewinne, etwa von Ölkonzernen, zu besteuern. Wir erleben einen der größten Versorgungsschocks seit Jahrzehnten, heißt es in einem Brief, der dem Spiegel vorliegt. Hintergrund sind die hohen Energiepreise infolge des Iran-Kriegs. Die Union ist bislang gegen eine Übergewinnsteuer. Letztes Saisonspiel für die Leipzig Lions. In Deutschlands zweiter American Football Liga empfangen sie den Tabellenführer Krefeld. Lions-Verteidiger Arne Matsumait warnt vor der starken gegnerischen Offensive.
12: Vor allem der US-amerikanische Running Back Akiva Witch und seine Kollegen in der Offensive haben regelmäßig 50, 60 Punkte aufs Scoreboard gezaubert. Insofern wird es am Samstag vor allem auf unsere bärenstarke Defensive ankommen, das Ganze in Zaum zu halten. Und unser Ziel ist es natürlich, zum Abschluss der Saison noch einmal Krefeld zu ärgern und ihnen vielleicht die Perfect Season zu vermiesen.
10: Bisher hat Krefeld jedes Saisonspiel gewonnen.
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13: Das ist ein regnerischer Start, den wir heute hinlegen. Im Laufe des Tages hört es aber auf zu regnen. Am Nachmittag ziehen dann die Wolken raus und wir bekommen sogar etwas Sonne. Temperaturen heute 16 bis 20 Grad. Morgen dann Sonne und Wolken im Mix. Es bleibt windig und bis 20 Grad dann auch so wieder. Hier ist das Neueste aus unserem Verkehrsservice. Achtung, liebe Autofahrer, A4 Dresden Richtung Chemnitz. Kurz nach der Abfahrt Berbersdorf ein Unfall durch Starkregen und Aquaplaning. Es beginnt sich dort zu stauen. Zwischen Siebenlehn und Hainichen haben wir 3 Kilometer. Dauert im Moment circa eine Viertelstunde länger. Fahren Sie bitte unbedingt vorsichtig dort. A13 Berlin Richtung Dresden zwischen Schönborn und Thiendorf 2 Kilometer Stau. A72 Zwickau Richtung Chemnitz zwischen Stolberg Nord und dem Kreuz Chemnitz 3 Kilometer. Und B97 Schwebnitz, Dresdner Straße bis Hoyerswerda Straße zwischen Schulstraße und Am Ring ein Unfall und eine Vollsperrung. Und geblitzt wird noch in Chemnitz auf der Chemnitztalstraße statt auswärts Höhe Kreuzung Dorfstraße aus einem schwarzen VW Caddy.
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13: Jawohl, ob im Job oder im Frei, wir machen uns jetzt einen schönen Samstag zusammen. Wunderbar, dass Sie den richtigen Sender gefunden haben. Hallo.

0: Das sind Temper City und Self-Aware. Irgendwo habe ich gelesen, das ist kraftvoller, ehrlicher Sound, gemacht für lange Nächte, große Bühnen und irgendwas dazwischen. Dann sind wir jetzt irgendwas dazwischen. Kurz nach 12, schönes Wochenende.
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0: Und hier kommt unser Sparfuchs der Stunde.
2: Vielleicht kennt es noch von ihrer Oma oder von der Uroma, sie neigten eher zur Sparsamkeit, was auch wieder total in ist. Wenn zum Beispiel das Brot steinhart geworden ist, dann wickeln sie es, wie früher, in ein feuchtes Küchentuch und backen es bei ja, so 150 Grad für 5 bis 10 Minuten im Ofen auf. Es soll danach erstaunlich frisch wieder rauskommen. Funktioniert wohl auch super mit trockenen Brötchen von gestern.
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0: Achtung, Autofahrer auf der A14 Dresden Richtung Leipzig zwischen dem Dreieck Partenaue und der Überleitung zur A38 Richtung Halle. Ein Unfall in einer Kurve. Gegenstände dort auf der Fahrbahn, das sind Fahrzeugteile. Fahren Sie dort unbedingt vorsichtig. Alle Infos von den Straßen gleich.
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0: DFB-Pokal und Formel 1, das sind so etwa die Sporthighlights jetzt am Wochenende. Die Formel 1 ist in den Niederlanden in Zandvoort. Dort läuft aktuell das sogenannte Sprintrennen. Beim DFB läuft die erste Runde. Hansa Rostock musste sich schon verabschieden, 0-4 gegen Stuttgart verloren. RB Leipzig spielt am Abend bei Eintracht Trier. Erzgebirge Aue hat Heimspiel gegen Hoffenheim, geht 3:30 los. Und die ersten Spiele des Tages sind Energie Cottbus gegen Augsburg und Wehen Wiesbaden gegen Leverkusen. Anstoß ist um 1.
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0: So wie es jetzt aussieht, soll es nicht bleiben. Es hört auf zu regnen und noch besser, die Wolken lockern auf. Und dann bekommen wir heute Nachmittag auch mal ein bisschen Sonne. Der frische Wind bleibt, Temperaturen dann so bis 20 Grad. Die haben wir auch morgen, dazu ein netter Sonne-Wolken-Mix. Und damit hallo auf die Straßen. Achtung, liebe Autofahrer, auf der A14 Dresden Richtung Leipzig. Am Dreieck Partenaue in der Überleitung zur A38 Richtung Halle. Ein Unfall in der Kurve dort, Gegenstände auf der Fahrbahn, Fahrzeugteile bitte unbedingt vorsichtig machen. A4 Dresden Richtung Chemnitz, kurz nach der Abfahrt Berbersdorf, ein Unfall durch Starkregen und Aquaplaning. Da beginnt es sich zu stauen und wir haben auf der A4 Richtung Chemnitz zwischen Chemnitz Ost und Chemnitz Mitte 4 Kilometer Stau, das dauert circa eine Viertelstunde länger aktuell. A13 Berlin Richtung Dresden zwischen Schönborn und Thiendorf 2 Kilometer, circa 20 Minuten plus und A13 nochmal Dresden Richtung Berlin. Zwischen Großrehschen und Bronco 2 Kilometer Stau und DB 97 noch Schwebnitz, Dresdner Straße bis Hoyerswerdaer Straße zwischen Schulstraße und Am Ring. Ein Unfall und aktuell haben wir eine Vollsperrung. Geblitzt wird in Chemnitz auf der Chemnitztalstraße statt Auswärtshöhe Kreuzung Dorfstraße aus einem schwarzen VW Caddy. Kommen Sie alle gut an.
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0: Und mit Marc Forster. Sein Basecap hat er abgelegt. Seine Mucke bleibt typisch Marc. Große Melodien, sanfte Stimme und eine Hook, die sofort ins Ohr geht. Gleich sein neuer Song, der heißt praktischerweise auch ein Lied.
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0: Das Original ist von 1995 und so klingt's eben 2026. Wie war Ihre Woche so? Bei unserer Gute-Laune-Morning-Show ging einiges.
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4: Forever Young. 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
2: 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Nein. Das habe ich jetzt nicht erwartet.
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6: Leo, 8 Jahre alt, möchte gerne wissen, ob es Augen eigentlich immer paarweise gibt. Also ob alles irgendwie 2 Augen immer hat.
4: Naja, das wissen wir doch. Also es gibt doch einen Zyklopen. Ja. Das ist der Lieblingswitz vom René Tierfelder. Kennst du den?
6: Nein.
4: Kommt ein Zyklop zum Augearzt.
6: Zum Augearzt.
4: Ja, der Kanzler hat irgendwie seinen Urlaub verlängert.
7: Ja, das ist noch nicht so ganz weit umgegangen, aber das scheint wirklich so zu stimmen. Ne?
4: Ja, hat gedacht, ich gönne mir mal noch eine Woche mehr. Ich habe jetzt mal geguckt, Termine des Bundeskanzlers, gibt es ja eine offizielle Seite, da ist nichts. Also der hat noch gar nichts. Ja. Jetzt kann man das ja so oder so bewerten.
7: Kann eine gute Nachricht für Deutschland sein.
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9: Mit Anke Wolf, schönen guten Tag. Die Barber Angels sind heute Nachmittag wieder in Leipzig im Einsatz, um obdachlosen und bedürftigen Menschen zu helfen. In der Freien Evangelischen Gemeinde am Rostplatz schneiden sie ihnen kostenlos Haare und Bärte. Damit möchten die ehrenamtlichen Friseure ihnen etwas Selbstwertgefühl zurückgeben und neue Chancen bei der Jobsuche ermöglichen. In Leipzig machen die Friseure ihre Aktion heute das fünfte Jahr in Folge. Wie schmeckt das beste Gosebier der Welt, also Sauerbier? Die Antwort kommt wieder von uns aus Leipzig. Die Edelgose der Biermanufaktur Ohne Bedenken ist bei den World Beer Awards zum zweiten Mal in Folge als die weltbeste Gose ausgezeichnet worden. Was das traditionelle Leipziger Sauerbier so besonders macht, hat uns Brauer und Inhaber Jens Gröger erklärt.
10: An der Gose ist das Besondere, es ist halt ein obergärisches Weizenbier mit sehr wenig Säure, aber trotzdem gosetypisch mit Koriander und Kochsalz. Und wir lassen das in Ruhe reifen, wir lassen das in Ruhe arbeiten und deswegen ist es eigentlich auch so schön feinperlig, ähnlich wie Champagner. Und deswegen schmeckt es auch so gut.
9: Wer es probieren möchte, kann das heute Abend ab 19 Uhr beim großen Biergartenfest in der Gosenschenke Ohne Bedenken. RB Leipzig startet heute Abend mit dem ersten Pflichtspiel in die neue Saison. In der ersten Runde des DFB-Pokals treffen die Kicker auswärts auf Eintracht Trier. Gegen den Viertligisten aus der Regionalliga Südwest sind die Leipziger haushoher Favorit. Anstoß im Moselstadion ist um 18 Uhr. Mehrere EU-Finanzminister, darunter auch Finanzminister Klingbeil, fordern ein europäisches Rahmenwerk, um Übergewinne, etwa von Ölkonzernen, zu besteuern. Wir erleben einen der größten Versorgungsschocks seit Jahrzehnten, heißt es in einem Brief, der dem Spiegel vorliegt. Hintergrund sind die hohen Energiepreise infolge des Iran-Kriegs. Die Union ist bislang gegen eine Übergewinnsteuer. Die Linke sorgt mit einem Wahlplakat in Mecklenburg-Vorpommern für Aufsehen. Joshua Heise, was steht denn drauf?
11: Es zeigt Kanzler Merz mit einem Fischbrötchen und sagt, der Fisch stinkt vom Kopf. Linken Landeschef Herbst sagte T-Online, wer den Menschen im Wahlkampf Fischbrötchen verspreche und danach die Rechnung für Kürzungen präsentiere, verdiene eine klare Antwort. Die CDU in Mecklenburg-Vorpommern wirbt im Wahlkampf mit Fischbrötchen-Plakaten, laut SPD allerdings mit einer nicht regionalen Sorte.
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13: Ich finde ja, es braucht auch Sommertage wie den heute, dann weiß man die anderen noch mehr zu schätzen. Ein bisschen Seeklima mit Wind und noch etwas durchwachsen, maximal werden es 20 Grad. Und am Nachmittag kommt dann auch mal die Sonne raus. Morgen sogar noch etwas mehr Sonne bei um 20 Grad und der Wochenstart dann richtig sonnig und die Temperaturen steigen. Dienstag bis 25 Grad. Achtung, liebe Autofahrer, A4 Dresden Richtung Erfurt. Zwischen Chemnitz Ost und dem Kreuz Chemnitz haben wir 4 Kilometer Stau. Da sind sie aber in 10 Minuten durch. A13 Berlin Richtung Dresden zwischen Schönborn und Radeburg 4 Kilometer. Das dauert eine halbe Stunde länger. Und nochmal A13 Dresden Richtung Berlin zwischen Großrehschen und Bronco sind es 2 Kilometer. A14 Dresden Richtung Leipzig am Dreieck Patenauer der Überleitung zur A38 Richtung Halle. Unfall in einer Kurve und dort liegen Fahrzeugteile auf der Fahrbahn. Bitte vorsichtig machen. Und B97 Schwebnitz Dresdner Straße bis Hoyerswerda Straße zwischen Schulstraße und Am Ring hat es einen Unfall gegeben und immer noch Behinderungen. Im Kreis Sächsische Schweiz-Osterzgebirge zwischen Struppen und Naundorf ebenfalls ein Unfall. Dort im Moment eine Vollsperrung. Und im Zwickauer Stadtgebiet haben wir eine Demonstration und deshalb immer noch mehrfach kurze Sperrungen. Heute bis 14 Uhr noch und ein Blitzer in Chemnitz auf der Chemnitztalstraße statt auswärts Höhe Kreuzung Dorfstraße aus einem schwarzen VW Caddy. Kommen Sie alle gut an.
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13: Ja, und ganz schön Konzertalarm dieses Wochenende in Sachsen. Michael Patrick Kelly, Camouflage, Clouseau, Max Giesinger und Vincent Weiss sind alle hier, wo es am schönsten ist. Sehr, sehr verständlich. Also alle, die heute irgendwo dabei sind, viel Spaß und allen anderen auch ein schönes Wochenende. Hallo.
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Mit besten Grüßen vom Musikchef, der aktuelle Song von Kygo. Was haben Vincent Weiss und König der Löwen gemeinsam? Genau, die Elbe. Das Disney-Musical Der König der Löwen ist in Hamburg. Und jeder, der es schon mal gesehen hat, der wird jetzt gleich wieder ins Schwärmen kommen. Und wenn Sie noch nicht da gewesen sind, aber wirklich Lust hätten, dann habe ich gleich einen Tipp für Sie. Vorher nochmal zurück zu Vincent Weiss. Gestern Megakonzert am Dresdner Elbufer. Hier ist er. Musik sein.

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14: DFB-Pokal, es laufen die ersten Samstagsspiele. Energie Cottbus, Augsburg 0-0 und Heidenheim Bayer Leverkusen auch noch 0-0. Ab 3:30 ist dann auch Erzgebirge Aue dran, zu Hause gegen Hoffenheim. Auch im Handball läuft der Pokal Ladies First. Bei den Frauen haben die Rödertalbienen das Sachsen-Derby in Runde 1 gewonnen. 23-22 gegen den Erstliga-Aufsteiger HC Leipzig. Und auch für die Leipziger Männer ist schon Schluss. Der SC DAFK Leipzig hat gegen TuS Essen nach 2 Verlängerungen mit 33-36 verloren.
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14: Ein Muckelwetter heute erstmal. Die Wolken lockern aber auf und am Nachmittag wird's sogar fast überall auch zwischendurch mal sonnig. Temperaturen heute um maximal 20 Grad. Und dann kommt der Sommer mit Temperaturen über 20 Grad und mehr Sonne zurück in den nächsten Tagen. Und hier ist das Neueste aus unserem Verkehrsservice. Achtung, A13 Berlin Richtung Dresden zwischen Schönborn und Radeburg. 3 Kilometer Stau, das dauert im Moment eine halbe Stunde länger. Und die A13 Richtung Berlin zwischen Großrehschen und Bronco. 2 Kilometer, da sind sie in 10 Minuten durch. A14 Dresden Richtung Leipzig im Dreieck Partenaue, der Überleitung zur A38 Richtung Halle. Ein Unfall dort in der Kurve und Fahrzeugteile auf der Fahrbahn. A17 Prag Richtung Dresden zwischen dem Grenzübergang Breitenau-Schönwald und Bad Gottleuba. 1 Kilometer Stau, da kommt eine Viertelstunde on top. Kreis Sächsische Schweiz Osterzgebirge zwischen Struppen und Naundorf ein Unfall und eine Vollsperrung. Und im Zwickauer Stadtgebiet haben wir eine Demonstration und deshalb immer noch mehrfach kurzzeitige Sperrungen, noch bis 14 Uhr. Das war's. Wenn Sie was haben, Staus oder Blitzer auf Ihrer Strecke, dann natürlich kostenlos anrufen bei uns 03x800 und die 4. Kommen Sie gut an.
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14: Ja, hallo, in der Wochenendschicht oder noch beim Mittagessen oder auf dem Weg zum Wochenendeinkauf oder entspannt zu Hause haben Sie alle zusammen auf jeden Fall einen schönen Samstag.
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1: Mit Anke Wolf. Schönen guten Tag. Die Zahl der Hundebisse bei DHL-Zustellern hat bei uns in Sachsen zugenommen. Allein im letzten Jahr gab es laut dem Unternehmen 63 Arbeitsunfälle durch Hundekontakte sowie 17 weitere bei Fluchtversuchen. Um die Boten zu schützen, führt die Niederlassung Leipzig deshalb regelmäßig spezielle Schulungen durch. Dabei lernen die Zusteller, das Verhalten und die Körpersprache von Hunden besser einzuschätzen. Experten appellieren zudem an Hundehalter, ihre Tiere bei Zustellungen besser abzusichern. Leipzig lädt zum 26. Wasserfest. Unter dem Motto Wasserfest am Wege gibt es auch heute wieder entlang der Kanäle zwischen Lindenauer Hafen und Stadthafen jede Menge zu entdecken. Vereine, Unternehmen und Anleger bieten Aktionen, Musik, Essen und Mitmachangebote. Morgen am dritten Veranstaltungstag steht dann unter anderem die zweite Leipziger Entenrallye auf dem Programm. Letztes Saisonspiel heute für die Leipzig Lions. In Deutschlands zweiter American Football Liga empfangen sie den Tabellenführer Krefeld. Lions-Verteidiger Arn Matsumait warnt vor der starken gegnerischen Offensive.
2: Insofern wird es vor allem auf unsere bärenstarke Defensive ankommen, das Ganze in Zaum zu halten. Und unser Ziel ist es natürlich, zum Abschluss der Saison noch einmal Krefeld zu ärgern und ihnen vielleicht die Perfect Season zu vermiesen.
1: Kick-off im Camillo-Ugi-Sportpark ist um 15 Uhr. Die Leihmutterschaftsaffäre um Ex-Unionsfraktionsvize Spahn birgt weitere Nachwehen. Justizministerin Hubich will es besonders lesbischen Paaren einfacher machen, von Geburt an beide als Mutter eintragen zu lassen. Bislang gilt das nur für die gebärende Frau. Das lasse sich regeln, ohne an den Grundfesten des Abstammungsrechts zu rütteln, sagte die SPD-Politikerin der Rheinischen Post. Leihmutterschaften, die Union konsequent ablehnt, will sie erstmal auf Eis legen. Festnetz ist out. Das zeigt eine Umfrage des Vergleichsportals Verivox. Demnach nutzen nur noch 61% der Befragten in Deutschland ein klassisches Telefon. 10% weniger als noch im letzten Jahr. Annabel Giesbert.
3: Viele Menschen kommen heute allein mit dem Handy aus. Verivox nennt dafür mehrere Gründe. Handytarife bieten Flatrates und viel Datenvolumen. Außerdem sei das Handynetz besser geworden. Ein Festnetzanschluss kostet oft extra und bietet keine zusätzlichen Funktionen. Selbst wenn er im Tarif enthalten ist, bleibt das klassische Telefon bei vielen oft monatelang ungenutzt liegen.
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4: Nachdem wir heute so einen regnerischen Start hingelegt haben, bekommen wir am Nachmittag noch ganz annehmbares Wetter. Mit Sonne und Wolken im Mix und um 20 Grad. Der frische Wind bleibt. Und morgen dann mehr Sonne, bisschen windig auch noch und Temperaturen auch so um 20 Grad. Zum Start in die neue Woche haben dann kurze Hosen und Shirt wieder Ausgang. Es wird sonnig und trocken und dann am Dienstag bis 25 Grad. Hallo auf die Straßen, Achtung liebe Autofahrer, A14 Dresden Richtung Leipzig. Da haben wir eine gute Meldung am Dreieck Patenaue. Da sind die Hindernisse beseitigt. Und A13 Berlin Richtung Dresden zwischen Schönborn und Radeburg haben wir 3 Kilometer Stau, dauert noch eine halbe Stunde länger. Und in der Gegenrichtung Richtung Berlin zwischen Großrieschen und Bronco sind es 2 Kilometer. A17 Prag Richtung Dresden zwischen dem Grenzübergang Breitenau-Schönwald und Bad Gottleuba 1 Kilometer Stau, das dauert im Moment 20 Minuten. In Zwickau am Kornmarkt haben wir die Veranstaltung zwischen Klosterstraße und Domhof, deshalb Vollsperrung. Und im Kreis Sächsische Schweiz-Osterzgebirge zwischen Struppen und Naundorf hat es einen Unfall gegeben und deshalb ist die Straße dort gesperrt. Für Staus und Blitze auf Ihrer Strecke können Sie anrufen, kostenlos 03x800 und die 4.
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4: Willkommen im Feel-Gut-Nachmittag. Mit 1 am Musik gleich von Alex Warren hier. Und wir zetteln nochmal eine kleine Diskussion übers Handyverbot an unseren Schulen an. Schön, dass Sie den richtigen Sender gefunden haben. Herrliches Wochenende wünsche ich.
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0: Also ich habe bei dem Song sofort gute Laune und übrigens, wenn wir uns auch nur ein bisschen zur Musik bewegen, hebt das erwiesenermaßen sofort die Stimmung. Nächste Gelegenheit gleich mit Ellie Goulding.
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2: Unser Chefmeteorologe Michael Klein. Dass du überhaupt noch ans Handy gehen darfst, jetzt ans Telefon. Mit dem neuen Schuljahr Handyverbot nicht nur an Grundschulen, sondern bis einschließlich Klassenstufe 8. Hier bei uns in Sachsen. Und ich bin sehr froh, dass du noch telefonieren darfst mit mir. Du kriegst eine Ausnahmegenehmigung.
3: Ja, das ist hier ja Festnetz gerade.
2: Ach so, dann ist ja alles
3: gut. Moment, irgendwo in der Regel, dass ich mein Festnetztelefon nicht
2: mehr darf. 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Das ist doch mal eine gute Frage. 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Dafür haben die Panzer alle Klimaanlagen. Ja, dafür haben sie Geld, ja, aber für die Schulen, ja, da eben nicht, es ist ein Trauerspiel. Gut, aber wo waren wir denn? Ach so, beim Handyverbot.
3: Ja. Und ob sie Telefondosen haben? Ich vermute, die Telefondose in Schulen ist die, wo das Faxgerät angeschlossen ist.
2: Ja, stimmt, die ist besetzt.
3: Ja, die ist dicht.
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10: DFB-Pokal, erste Runde, Energie Cottbus Augsburg, da steht's jetzt 0-1 und Heidenheim Bayer Leverkusen 0-2. Die Formel 1 ist in den Niederlanden in Zandvoort. Das sogenannte Sprintrennen hat Mercedes-Pilot George Russell gewonnen, vor Charles Leclerc im Ferrari und Lando Norris im McLaren. Und um 4 beginnt dann die Quali zum Hauptrennen morgen. Die sächsischen Eishockey-Teams, die sind im Vorbereitungsmodus. Gleich geht es los für die Lausitzer Füchse, die sind gerade in Garmisch-Partenkirchen. Beim Sommerturnier treffen die Füchse auf die Saale Bulls Halle. Und die Dresdner Eislöwen haben ihr erstes Testspiel schon hinter sich. 3-0 der Sieg am Abend in Villach.
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10: Das ist so ein Dann-trinke-ich-noch-ein-Tee-Wetter heute. Aber es wird ja immer besser. Die Wolken lockern auf. Ergebnis, wir bekommen auch noch etwas Sonne heute. Und morgen bleibt zwar auch windig bei um 20 Grad, dafür ein gut gemeinter Sonne-Wolken-Mix von Anfang an. Montag, Dienstag dann noch schöner und auch wieder über 20 Grad. Hallo auf die Straßen, A13 Berlin Richtung Dresden, zwischen Schönborn und Radeburg. 3 Kilometer Stau, dauert immer noch 30 Minuten länger. Und in der Gegenrichtung Richtung Berlin, zwischen Großrheschen und Bronco, 2 Kilometer, da sind sie in knapp einer Viertelstunde durch. B181 Merseburger Straße, zwischen Leipzig-West-Merseburg und Miltitzer Straße, im Moment stockender Verkehr. Im Kreis Sächsische Schweiz-Osterzgebirge zwischen Struppen und Naundorf Behinderungen nach einem Unfall und in Zwickau-Kornmark zwischen Klosterstraße und Domhof haben wir die Veranstaltung und deshalb Sperrungen. Wenn Sie was haben, Staus oder Blitzer auf Ihrer Strecke, dann melden Sie uns das ganz schnell. Kostenlos 03x800 und die 4 ist die Telefonnummer. Wir geben es an alle anderen weiter. Fahren Sie vorsichtig.
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10: Ja, hallo. Und wer hat Spider-Man in den Kinos gesehen? Ich will eigentlich auch noch reingehen, aber was ich eigentlich sagen wollte, ein Song aus dem Film schlägt gerade in den Charts ein. Welcher? Das klären wir gleich mit Marc.
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0: kurz nach 3:30. Schön, dass wir zusammen das Wochenende genießen. Gleich der neue Song von Clock Clock und einen ganzen Sack voll neue Musik. Gute Musik hat Marc heute ab 6 in den Charts. Hallo mein Lieber.
1: Hallo Andrea, grüß dich. Ja, sehr abwechslungsreich bei mir. Neue Hits, die Toten Hosen, die stürmen die Airplay-Charts.

0: nächsten Samstag ja ihr großes Konzert in Dresden. Dann Tame Impala mit Loser läuft im neuen Spider-Man-Film.
1: Ein toller Song.
0: Und auch im Kino läuft ein Film über Mädels aus L.A. Die Girl Group Cat's Eye klingen so.

0: Ja, und dazu unser Top 25 Countdown heute Abend. Vielleicht dann wieder mit Shakira auf der 1. Also kurz vor 6 geht's los bei mir.
1: Bis dann.

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9: Mit Anke Wolf. Guten Tag. Im Leipziger Hauptbahnhof soll Mitte September Deutschlands erstes Roboterrestaurant eröffnen. Das Robins werde vollautomatisch bis zu 100 Gerichte pro Stunde zubereiten, heißt es vom Betreiber. Er sieht darin einen Weg, den akuten Personalmangel in der Gastronomie auszugleichen. Dennoch bleibt menschliches Personal vor Ort, um sich um die Gäste und frische Zutaten zu kümmern. Die Preise für die verschiedenen Gerichte würden bei 7 bis 12 Euro liegen, heißt es. Die Leipziger Linke lädt heute zu einem stadtweiten Aktionstag für bezahlbaren Wohnraum ins Pögehaus. Im Mittelpunkt steht die Unterschriftensammlung für ihren Bürgereinwand, der 30 neue städtische Stellen zur Bekämpfung von Mietwucher fordert. Jeder 5. Leipziger Haushalt ist von überhöhten Wohnkosten betroffen, heißt es. Das ist deutlich mehr als im Bundesdurchschnitt. Los geht's heute um 16 Uhr. Ab 19 Uhr gibt's ein Abendprogramm mit Live-Musik und Essen. Für RB Leipzig startet heute die Mission DFB-Pokal. In der ersten Runde sind die Sachsen bei Eintracht Trier zu Gast. Für den neuen RB-Trainer Martin De Michelis ist es das erste Pflichtspiel mit seiner neuen Mannschaft.
10: Ich freue mich sehr. Sind die schon, die erste 6 Wochen schon vorbei und die Spieler sind heiß. Die Spieler sind froh. Die freuen sich selber auf das erste Offizialspiel, kann man sagen. Und klar hatten wir ein paar kleine Verletzungen gehabt, aber am Ende insgesamt haben wir eine gute Vorbereitung gemacht.
9: Anstoß in Trier ist 18 Uhr. Es ist der erste öffentliche Termin von Bundeskanzler Friedrich Merz nach seinem Sommerurlaub. 2 Tage nachdem der verheerende Waldbrand in der Eifel gelöscht ist, besucht er Hürtgenwald. Er will den Helfern danken und sich über die Lage vor Ort informieren. Uli Reitinger.
11: Eine Woche lang kämpften die Einsatzkräfte gegen den größten Waldbrand, den es je gegeben hat in NRW. Politisch wird Merz das Thema noch weiter beschäftigen, denn sein Koalitionspartner, die SPD, will das Grundgesetz ändern, damit der Bund mehr Macht bekommt im Kampf gegen Hitze und Dürre. Merz-Partei, die CDU, ist dagegen.
9: Daumen raus und mitfahren. Früher war das Trampen eine beliebte Reiseart. Mittlerweile fahren aber immer weniger Menschen per Anhalter. Laut einem Zukunftsforscher passt das auch nicht mehr zum Zeitgeist. Demnach ist Sicherheit die neue Freiheit und Trampen sei ein Sicherheitsrisikofaktor. Zudem seien junge Menschen heute mobiler als früher oder würden lieber die Bahn nehmen.
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13: Es wird heute immer noch ein Stückchen schöner mit Sonne und Wolken dann im Mix. Mit frischem Wind sind die 20 Grad jetzt nicht so knallermäßig. Der Sommer kommt aber in den nächsten Tagen wieder zurück. Am Dienstag schon bis 25 Grad und dazu der Wochenstart fast überall schön sonnig. Hier ist das Neueste aus unserem Verkehrsservice. B174 Schopauer Straße Chemnitz. Zwischen Bahnhofstraße und Klausstraße stockender Verkehr. B169 Lößnitzer Straße zwischen Dr. Otto-Nuschke Straße und Lößnitz stockender Verkehr. Und in Zwickau am Kornmarkt zwischen Klosterstraße und Domhof die Veranstaltung und deshalb dort Sperrung. Für Staus und Blitzer auf Ihrer Strecke einfach kostenlos anrufen 03800 und die 4 oder eine WhatsApp schicken.
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13: Hallo zusammen und ein extra Gruß an alle Kids, die ihre erste Schulwoche gerockt haben. Ihr seid großartig und habt ihr schon gehört, André und Christine kommen in eure Klasse. Andres Vorbereitungen mit Liegestützen und Co. laufen. Christine hat auch eine neue Überraschung für euch und wir hören gleich mal, worauf ihr euch freuen könnt.
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0: Das ist nicht nur der offizielle WM-Song, sondern jetzt auch der offizielle Sommerhit 2026, Dai Dai, Shakira und Burna Boy. Kurze Hydration Break. Wer hat das Wochenende nach der ersten Schulwoche mehr nötig? Die Eltern oder die Kinder? Auf jeden Fall erstmal alle durchatmen am Wochenende und euer Highlight fürs Schuljahr sichern.
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0: Na dann, schnell auf unsere Website und hier kommt jetzt Michael Patrick Kelly. Allen Fans heute Abend auf der Hutbergbühne ein großartiges Konzert. Er weiß ja, wie man's macht. Hier ist er mit Blurry Eyes.
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8: Für Energie Cottbus war Runde 1 im DFB-Pokal schon Endstation. Energie unterlag mit 0:2 dem FC Augsburg. Leverkusen hat Heidenheim keine Chance gelassen, 4:0 der Sieg. Und jetzt gleich geht es für Erzgebirge Aue los. Die Veilchen spielen gegen Hoffenheim. Auch Hertha ist dran in Saarbrücken. RB Leipzig spielt dann um 6 in Trier.
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8: Nach dem üblen Start heute lockern die Wolken jetzt immer mal auf, auch heute Abend und in der Nacht. Es soll dann nicht mehr regnen, aber echt frisch, 16 bis 12 Grad nur in der Nacht. Und morgen ein gut gemeinter Sonne-Wolken-Mix von Anfang an, etwas windiger wieder und maximal 20 Grad. Zum Wochenstart wird's dann noch wärmer und sonniger. Hallo auf die Straßen A9 Nürnberg Richtung Leipzig zwischen Eisenberg und Dreußig. Sind Reifenteile auf der Fahrbahn, Vorsicht. A72 Chemnitz Richtung Leipzig zwischen Penig und Rochlitz stockender Verkehr im Moment. Und in Leipzig auf der Delitzscher Landstraße zwischen Dachauer Straße und Messeallee hat es einen Unfall gegeben. Und die Fahrbahn ist in diese Richtung im Moment voll gesperrt. Staus und Blitze auf Ihrer Strecke noch? Dann einfach melden bei uns kostenlos 03x800 und die 4 oder eine WhatsApp schicken. Das geht auch. Lieben Dank.
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8: Hallo, und eigentlich verstehen wir ja meist die Songs aus dem Kinderzimmer nicht, aber es gibt da ja auch so Mama-Tochter- oder Papa-Sohn-Songs. Haben Sie bestimmt auch den einen oder anderen? Ich finde, Joe und End of Beginning ist absolut so einer. Den feiere ich mit meiner Tochter. Und wir hören ihn gleich alle zusammen.
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0: Da war er, Joe, und End of Beginning, muss ich nichts weiter sagen, einfach ein guter Song. Davon habe ich gleich noch mehr, ein neuer, grooviger Song, nämlich der von Harry Styles, American Girls.
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2: Pferderennen ausnahmsweise mal zur besten Partyzeit. Heute wird im Scheibenholz zum großen Partyrenntag eingeladen. Ab 16.30 Uhr gehen die Vollblüter in insgesamt 7 Rennen an den Start. Und danach ist noch lange nicht Schluss. Bei der After-Race-Party übernimmt DJ Holger die Schlittenbar und sorgt bis 23 Uhr für die passenden Partyhits. Also, erst Pferde stärken, dann Partystimmung. Einlass ist ab 15 Uhr, die Tickets gibt's online.
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6: Mit Anke Wolf, schönen guten Tag. In Sachsen sind im vergangenen Jahr 63 DHL-Zusteller von Hunden gebissen worden. Weitere 17 wurden bei Fluchtversuchen verletzt. Laut dem Unternehmen sei das ein deutlicher Anstieg im Vergleich zum Vorjahr.
7: Um die Boten zu schützen, macht die Niederlassung Leipzig deshalb regelmäßig spezielle Schulungen. Dabei lernen die Postboten das Verhalten und die Körpersprache von Hunden besser einzuschätzen. Denn viele haben privat keine Hunde und kommen ihnen deshalb oft nur auf Arbeit so nah. Experten appellieren zudem erneut an Hundehalter, ihre Tiere bei Zustellungen besser abzusichern. Frank Selig, Nachrichtenredaktion.
6: Leipzig lädt zum 26. Wasserfest. Unter dem Motto Wasserfest am Wege gibt es auch heute wieder entlang der Kanäle zwischen Lindenauer Hafen und Stadthafen jede Menge zu entdecken. Vereine, Unternehmen und Anleger bieten Aktionen, Musik, Essen und Mitmachangebote an. Morgen am dritten Veranstaltungstag steht dann unter anderem die zweite Leipziger Entenrallye auf dem Programm. RB Leipzig startet heute Abend mit dem ersten Pflichtspiel in die neue Saison. In der ersten Runde des DFB-Pokals treffen die Leipziger auswärts auf Eintracht Trier. Gegen den Viertligisten aus der Regionalliga Südwest sind die Roten Bullen haushoher Favorit. Trier war das letzte Mal, auf den Tag genau, vor 10 Jahren im DFB-Pokal. Damals verloren sie gegen den BVB mit 0:3. Anstoß im Moselstadion ist um 18 Uhr. Mehrere EU-Finanzminister, darunter auch Finanzminister Klingbeil, fordern ein europäisches Rahmenwerk, um Übergewinne, etwa von Ölkonzernen, zu besteuern. Wir erleben einen der größten Versorgungsschocks seit Jahrzehnten, heißt es in einem Brief, der dem Spiegel vorliegt. Hintergrund sind die hohen Energiepreise infolge des Iran-Kriegs. Die Union ist bislang gegen eine Übergewinnsteuer. Die Linke sorgt mit einem Wahlplakat in Mecklenburg-Vorpommern für Aufsehen. Joshua Heise, was steht denn drauf?
8: Es zeigt Kanzler Merz mit einem Fischbrötchen und sagt, der Fisch stinkt vom Kopf. Linken Landeschef Herbst sagte T-Online, wer den Menschen im Wahlkampf Fischbrötchen verspreche und danach die Rechnung für Kürzungen präsentiere, verdiene eine klare Antwort. Die CDU in Mecklenburg-Vorpommern wirbt im Wahlkampf mit Fischbrötchenplakaten, laut SPD allerdings mit einer nicht regionalen Sorte.
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10: Morgen bleibt zwar noch windig und bei um 20 Grad. Dafür wird es ein netter Sonne-Wolken-Mix von Anfang an. Es wird dann auch erstmal eine klare Nacht ohne Regen und Temperaturen runter, 16 bis 12 Grad nur. Der Sommer kommt in den nächsten Tagen wieder zurück, am Dienstag schon bis 25 Grad und dazu der Wochenstart fast überall schön sonnig. Das Aktuellste auf unseren Straßen, A17 Prag Richtung Dresden, zwischen dem Grenzübergang Breitenau-Schönwald und Bad Gottleuba, 1 Kilometer Stau, das ist eine Viertelstunde on top. In Zwickau am Kornmarkt zwischen Klosterstraße und Domhof die Veranstaltung und Sperrung. In Leipzig auf der Delitzscher Landstraße zwischen Dachauer Straße und Messeallee ein Unfall und in die Fahrbahn ist in diese Richtung voll gesperrt. Und wir haben noch einen Blitzer in Pörner-Sonnenstein Richtung Kriedschwitz. Dankeschön. Und für Staus und Blitzer auf Ihrer Strecke ganz einfach anrufen, kostenlos bei uns 03x800 und die 4 oder eine WhatsApp schicken. Wir geben es an alle anderen weiter.
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10: Und ich wünsche ein herrliches Wochenende. Hallo.
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0: schöne Empfehlung aus unserer Musikredaktion. Teddy Swims, Mr. Know-It-All. Und für Karls Erlebnisdorf rollen die Bagger am nächsten Standort an. Wo? In Oxnard. Das ist ein Küstenort rund 88 Kilometer nördlich von Los Angeles tatsächlich. Ob das dann Karls Village heißt oder trotz USA, Karls Erlebnisdorf mal schauen. Und bei allem, was Sie heute machen, auf jeden Fall viel Spaß und schönes Wochenende.
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9: Wir schauen zum DFB-Pokal. Erzgebirge Aue, Hoffenheim spielen jetzt und da steht es 0-2. Saarbrücken, Hertha BSC 0-0 immer noch. Energie Cottbus hat sich schon verabschiedet mit 0-2 gegen Augsburg. RB Leipzig spielt am Abend beim Regionalligisten Trier. Und in der Formel 1 läuft aktuell die Quali zum Großen Preis der Niederlande. Das sogenannte Sprintrennen hatte Mercedes-Pilot George Russell gewonnen.
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9: Heute Abend und in der Nacht lockert es weiter auf und dann wird's eine klare und kalte Nacht mit 16 bis 12 Grad. Morgen bleibt's dann noch windig und um 20 Grad. Dafür ein gut gemeinter Sonne-Wolken-Mix von Anfang an. Montag, Dienstag dann noch schöner und auch wieder über 20 Grad. Hallo auf die Straßen A17 Prag Richtung Dresden. Zwischen dem Grenzübergang Breitenau-Schönwald und Bad Gottleuba haben wir 2 Kilometer Stau. Das dauert ca. eine Viertelstunde länger im Moment. Auf der B173 Hof Richtung Zwickau zwischen Plauen und Plauen-Ost stocken der Verkehr. Da sind sie aber in 10 Minuten durch. Und geblitzt wird in Pirna-Sonnenstein Richtung Kretschwitz. Dann wünsche ich weiterhin eine gute und sichere Fahrt. Staus und Blitzer einfach noch auf der Strecke, dann einfach kostenlos durchrufen. 03x800 und die 4 ist die Nummer. Wir geben es an alle anderen weiter. Dankeschön.
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9: Hallo alle zusammen. Schon wieder urlaubsreif? Wie ihr schon jetzt am Wochenende eure Herbstauszeit klar macht. Gleich.
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0: Samstagnachmittag und hier kommt die beste Meldung zum Wochenende. 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
0: 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Und hier kommt ein Song, den wir alle lieben. Aha, Take on Me.

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1: Olivia Rodrigo, Drop Dead.
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9: Mit Anke Wolf. Der Leipziger Oberbürgermeister Burkhard Jung fordert in seiner Eigenschaft als Präsident des Deutschen Städtetages einen besseren Hitzeschutz. Ein Schritt seien weniger Straßen und Parkplätze. Jeder Baum sei ein Segen für eine Stadt, sagte Jung der Neuen Osnabrücker Zeitung. Er regt an, Verkehrsströme grundsätzlich neu zu denken, das Anwohnerparken auszuweiten, Anreize für Carsharing und Jobräder zu schaffen sowie den öffentlichen Nahverkehr zu verbessern. Es wäre der erste überhaupt in Deutschland. Mitte September soll im Leipziger Hauptbahnhof ein vollautomatisches Restaurant eröffnen.
10: Im Robins wird nur ein Roboter kochen. Robin. Er wiegt die Zutaten, mischt sie zusammen und kann bis zu 8 Kochfelder gleichzeitig bedienen. In der nur 15 Quadratmeter großen Küche. Bis zu 100 Gerichte pro Stunde könne er schaffen. Über Fenster kann man ihm beim Kochen sogar zuschauen, so der Betreiber. Das Robo-Restaurant sei eine Antwort auf den Personalmangel in der Gastronomie. Einige Mitarbeiter würden sich aber um die Gäste und frische Zutaten kümmern. Ganz ohne Menschen geht's dann doch nicht.
9: Die Fußballer von RB Leipzig bestreiten heute ihr erstes Pflichtspiel in der neuen Saison. Die Roten Bullen sind beim Viertligisten Trier zu Gast. Der neue RB-Trainer Martin Demichelis erreichte als Spieler 4-mal das Pokalfinale.
11: Ich hatte das Glück gehabt, nach Berlin 4-mal zu fahren und 4-mal das Finale gewinnen. Ist eine sehr schöne Erinnerung, kann man sagen. Deswegen den Ziel müssen wir auch schon ehrlich sein und klar sein. Das Ziel ist wieder Versuch nach Berlin zu fallen.
9: Anstoß in Trier ist um 18 Uhr. Bundeskanzler Friedrich Merz besucht das Waldbrandgebiet in der Eifel. Er ist der erste Vertreter der Bundesregierung, der in die betroffene Region reist. Das Feuer im Hürtgenwald in Nordrhein-Westfalen zerstörte eine Fläche von 300 Hektar. Etwa 1.800 Menschen mussten vorübergehend ihre Häuser verlassen. Gestern hatten die Behörden endgültig Entwarnung gegeben. Immer weniger Menschen in Deutschland hängen an der heimischen Strippe. Eine Umfrage des Vergleichsportals Verivox hat gezeigt, dass nur noch 61% der Befragten ein Festnetztelefon besitzen. Ein Rückgang um 10% seit dem letzten Jahr. Den meisten reicht heutzutage das Handy aus, denn durch Flatrate-Tarife zahlen sie für mobile Gespräche nicht mehr als mit dem Festnetz.
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12: Also ich habe heute Morgen erstmal gleich Kerzen beim Frühstück angezündet für wenigstens ein bisschen Licht. Nachdem wir heute so einen regnerischen Start hingelegt haben, machen wir da einen Haken dran. Morgen wird's schöner mit einem Sonne-Wolken-Mix, etwas windig wieder um 20 Grad. Und zum Start in die neue Woche reichen dann fast schon kurze Hose und Top. Es wird wieder sonnig und trocken und dann am Dienstag bis 25 Grad. Die aktuellen Meldungen von unseren Straßen: A17 Prag Richtung Dresden. Zwischen Grenzübergang Breitenau-Schönwald und Bad Gottleuba haben wir 1 Kilometer Stau, dauert 10 Minuten. B173 Hof Richtung Zwickau. Zwischen Plauen und Plauen-Ost stockender Verkehr, auch 10 Minuten. Und geblitzt wird in Pörner-Sonnenstein Richtung Krietschwitz. Staus und Blitzer noch auf eurer Strecke, dann einfach kostenlos anrufen. 03 mal 800 und die 4, wir geben es weiter.
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12: Hallo und ganz schön Konzertalarm dieses Wochenende in Sachsen. Michael Patrick Kelly, Camouflage, Max Giesinger, Helge Schneider und Clouseau. Und der sagt oder besser singt: Du musst tanzen. Sehr cooler Song, finde ich, und den feiert er definitiv mit seinen Fans beim Open Air an der Elbe. Und wir hören auch gleich Clouseau hier bei uns.
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0: Denver Home Wrecker.
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Hallo am Samstagabend, ja schon fast. Der schönste Tag der Woche. Schön, dass wir den zusammen genießen. Clüsot ist das perfekte Beispiel dafür, dass man tun sollte, wofür man brennt. Schule und Friseurausbildung waren es bei ihm jedenfalls nicht. Die Ausbildung hat er abgebrochen. Sein Ding, klar, die Musik. Heute Abend feiert er das mit über 10.000 Fans bei den Dresdner Filmnächten. Also jetzt so kurz nach fünf gibt's da wahrscheinlich hinter der Bühne noch einen Kaffee. Clüsot ist nämlich absoluter Kaffeeliebhaber. Seine treue Espressomaschine nimmt er sogar mit auf Tour. Hier ist er mit dem Song, den man einfach laut hören muss. Hier ist

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11: Das erhoffte Pokalwunder für Erzgebirge Aue bleibt aus. Gegen den Bundesligisten aus Hoffenheim liegen die Veilchen kurz vor Schluss mit 0-4 hinten. Unter anderem läuft aktuell dann auch noch Saarbrücken gegen Hertha BSC, da steht's 0-1. RB Leipzig spielt ab um 6 beim Regionalligisten Trier. Dynamo Dresden ist morgen dran bei Westfalia Rhönern. Und sollten Sie genau sich fragen, wo? Rhönern ist ein Stadtteil von Hamm, also in NRW.
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11: Naja, ist noch ganz passabel geworden heute. Morgen dann aber wirklich wieder schöner. Erstmal lockert's heute Abend und in der Nacht weiter auf. Dann auch kein Regen mehr, aber der kuschelige Hoodie muss mit. Temperaturen 16 bis 12 Grad. Morgen bleibt's dann noch windig und bei um 20 Grad, dafür Sonne und Wolken im Mix. Der Sommer kommt dann in den nächsten Tagen wieder zurück. Am Dienstag schon bis 25 Grad und dazu der Wochenstart fast überall schön sonnig. Hallo auf die Straßen, da haben wir nicht mehr viel. A4 Chemnitz Richtung Erfurt in Höhe Rastplatz Roderblick. Gegenstände auf der Fahrbahn in der Baustelle, also dort unbedingt noch vorsichtig machen. Und ein Blitzer in Pirna Sonnenstein Richtung Kretschwitz. Fahren Sie vorsichtig, kommen Sie gut an.
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11: Ja, kurz vor 17:30 schon wieder. Ich habe dann auch fast Feierabend. Ich wünsche einen schönen Samstagabend schon mal beim Konzert, bei der Party, mit Freunden oder ganz entspannt im Heimkino.
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0: Schönes Wochenende und gleich macht Mark Matthew hier weiter mit ganz viel neuer Musik. Lass uns noch mal kurz auf deine Sendung schauen.
1: Hallo Andrea, grüß dich.
0: Hallo.
1: Ja, sehr abwechslungsreich bei mir. Neue Hits, die Toten Hosen, die stürmen die Airplay-Charts.

nächsten Samstag ja ihr großes Konzert in Dresden. Dann Tame Impala mit Loser läuft im neuen Spider-Man-Film. Und gute auch Musik. Im Kino läuft ein Film über Mädels aus L.A. Die Girl Group Cat's Eye klingen so.

0: Ja, und dazu unser Top 25 Countdown heute Abend. Vielleicht auch wieder mit Shakira auf der 1. Also kurz vor 6 geht's los bei mir.
1: Ganz genau, dann bis gleich.

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10: Ich bin Fabian Schaffer. Bundeskanzler Merz hat den Einsatzkräften beim Waldbrand in Hürtgenwald in NRW gedankt. Der Großbrand war am Donnerstag vergangener Woche ausgebrochen und eine Woche später für gelöscht erklärt worden. Zeitweise waren rund 1400 Helfer von Feuerwehr, THW und Bundeswehr im Einsatz. 1800 Bewohner mussten ihre Häuser verlassen. Es war Merz' erster öffentlicher Termin nach dem Sommerurlaub. Bundesfinanzminister Klingbeil setzt sich gemeinsam mit 5 Kollegen aus anderen europäischen Ländern für eine Übergewinnsteuer ein. Diese sollen Mineralölfirmen auf Profite zahlen, die sie wegen des Iran-Kriegs eingefahren haben. Uli Reitinger berichtet.
11: Klingbeil und seine Amtskollegen aus Portugal, Spanien, Österreich, Italien und Polen haben einen Brief an die irische EU-Ratspräsidentschaft geschrieben. Der deutsche Minister soll die treibende Kraft gewesen sein. In dem Brief heißt es: Wir erleben einen der größten Versorgungsschocks seit Jahrzehnten und überall wächst der Unmut über den Anstieg der Lebenshaltungskosten.
10: Bei dem Schwertangriff an einer Schule in Schweden ist das Todesopfer, einem Medienbericht zufolge, ein 17 Jahre altes Mädchen. Bei dem Angriff gestern waren 3 weitere Jugendliche verletzt worden. Einer ist inzwischen aus dem Krankenhaus entlassen worden, 2 weitere werden weiter behandelt. Ihr Zustand ist stabil. Der mutmaßliche Täter, ein 18-Jähriger, war sofort festgenommen worden. Am Flughafen Dresden haben heute hunderte Einsatzkräfte erfolgreich den Ernstfall einer Flugzeughavarie geprobt. Unter dem Codenamen Lilienthal 2026 übten Feuerwehr, Polizei und Rettungsdienste das koordinierte Vorgehen bei einer simulierten Kollision zwischen 2 Flugzeugen. Insgesamt rund 200 Teilnehmer trainierten dabei die Brandbekämpfung, technische Hilfeleistung und die Rettung von Insassen. Der reguläre Flugbetrieb lief trotz der Übung ohne Einschränkungen weiter. Fußball-Bundesligist Bremen ist seiner Favoritenrolle gerecht geworden und steht in der 2. Runde des DFB-Pokals. Werder gewann sein Erstrundenspiel beim Oberligisten Lüneburg mit 3:0. Außerdem spielten Duisburg-Elversberg 1:3, Aue-Hoffenheim 0:4, Hemelingen-Hannover 1:9, Cottbus-Augsburg 0:2 und Wien-Wiesbaden gegen Leverkusen 0:4.
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13: Es lockert heute Abend und in der Nacht weiter auf und dann auch kein Regen mehr, aber echt frisch. 16 bis 12 Grad. Morgen bleibt's noch windig und bei um 20 Grad. Dafür Sonne und Wolken im Mix. Das sieht ganz gut aus. Der Sommer kommt in den nächsten Tagen wieder zurück. Am Dienstag dann schon bis 25 Grad und dazu der Wochenstart fast überall schön sonnig. Von Von den Straßen haben wir nur einen Blitzer in Pirna Sonnenstein Richtung Kriechwitz. Ansonsten wünsche ich Ihnen eine gute Fahrt. Kommen Sie gut an und dann habt alle zusammen ein schönes Wochenende und jetzt einen herrlichen Samstagabend mit Marc Matthew. Ciao!
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14: Guten Abend und willkommen zum Top 25 Countdown. Gleich Chris de Serendi auf der 24 und Platz 25. Da ist Leonie zurückgekehrt mit Don't Worry.

0: Good Old Days, Chris das Randy, Platz 24 und zurück im Top 25 Countdown sind Handtricks mit dem Sommerhit aus dem letzten Jahr. Hier ist Golden.
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von 16 runter auf Platz 22. Kitschkrieg, Blumengarten und Shirin Davids. Gut genug. So, und bevor es weitergeht, im aktuellen Countdown stelle ich vor eine noch relativ neue Girl Crew, die da heißt Cat's Eye.

Ja, das habe ich vor ein paar Monaten auch vorgestellt hier. Und ihr neuer Song heißt Animal, steht auch schon relativ weit oben in den Airplay-Charts. Und wer sich für die vier Sängerinnen aus L.A. interessiert, die aus der Castingshow Dream Academy hervorgegangen sind, es gibt zum einen bei Netflix eine Doku-Serie sowie ein Kinofilm, ja, Cat's Eye, Wild Hearts.

mit den Charts am Samstagabend neue zu entdecken, Cat's Eye und Animals. Und zurück zum Top 25 Countdown mit Platz 21, runter von der 11. Und damit Absteiger der Woche, Martin Garrix und Ed Sheeran mit Repeated.

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0: Von 15 runter auf Platz 20, Alex Warren, Ordinary. So, unser erster Flashback, der Sommerhit 2010, stand in über 20 Ländern auf Platz 1, unter anderem bei uns 7 Wochen lang an der Spitze im August und September, das australische DJ-Duo Yolanda Be Cool und D-Cup. We No Speak Americano.
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0: Charts, Flashback, Sommerhit 2010, Sommerhit vor genau 16 Jahren, Yolanda Be Cool und Dika, We No Speak Americano. Jetzt eine Nummer aus den iTunes und Airplay Charts von James Plants kam vor kurzem raus. Tastes Like Summer. Und James spricht sogar etwas Deutsch.
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0: mit den Charts am Samstagabend neu zu entdecken. James Blunt und Tastes Like Summer.
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3: In der Nacht locker bewölkt, Tiefstemperaturen zwischen 11 und 8 Grad. Morgen eine Mischung aus Sonne und Wolken bis 21 Grad. Übermorgen wechselnd bewölkt bis 22 Grad. Ein Unfall in Dresden auf der Grillparzer Straße, Höhe Thonbergstraße.
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0: Nabends, weiter geht's im Countdown mit Holly Humberstone von 21 auf Platz 19. To Love Somebody.

0: Platz 18. Wie letzten Samstag auf der 18, Kato und John, Turn the Lights Off. Kurzer Zwischenstopp unseres Countdowns. Campino und seine Jungs verabschieden sich ja von ihren Fans mit einer großen Tournee, die da heißt Drink aus, wir müssen gehen. Ja, die Toten Hosen. Nächsten Samstag spielen sie Open Air in Dresden. Und in den Airplay-Charts, auch bei iTunes, ist ihr aktueller Song nur nach vorn gestiegen. Na, das passt ja.
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0: Mit den Charts am Samstagabend neu Hits entdecken, die Toten Hosen nur nach vorn, also genau in einer Woche in Dresden live zu erleben, Open Air. Und weiter geht's im Countdown mit Platz 17, etwas gestiegen von der 19, Nico Santos, Why Don't You Stay?
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Jamaican Bam Bam von Ugel und Solto, Platz 16. Und die 15 etwas gefallen von der 13. Taylor Swift, I Knew It, I Knew You. Und danach unser sommerlich cooler Aufsteiger der Woche.

0: von 23 hoch auf Platz 14. Michiko von DJ Gojan, Jason Derulo und Melody. So, und vor dem zweiten Teil unserer Charts spiele ich den inoffiziellen Sommerhit 1984 vor genau 42 Jahren auf Platz 1 der deutschen Singlecharts, auch eine 1 in Spanien und vielen Ländern Top 10. Evelyn Thomas mit High Energy.
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0: Charts, Flashback, Evelyn Thomas, High Energy, vor genau 42 Jahren Platz 1. Und gleich geht's weiter im aktuellen Countdown mit den Plätzen 13 bis 1.
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2: Petra, guten Morgen. Hast du Tiere? Hast du Haustiere?
3: Ja, wir haben Pferde.
4: Pferde, da braucht er ein dickes Bankkonto, oder? Das ist doch alles so teuer.
3: Ja, das stimmt.
4: Also es gibt jetzt ein bisschen Futtergeld für Snacks vielleicht, liebe Petra. Ja. Allerdings. Petra, es geht heute nicht um Pferde, sondern es geht um Katzen.
3: Okay.
4: Sind ja gerade nachts unglaublich gute Jäger. Also die können auch im Dunkeln gut sehen. Aber Katzen haben beim Sehen ein Problem mit Farben. Welche Farbe ist für Katzen quasi unsichtbar? Ist es rot, ist es blau oder ist es grün?
3: Ich denke blau.
4: Ist es rot oder blau oder grün?
3: Dann könnte es auch rot sein.
2: Rot? Also manche Katzen sehen ja rot.
4: Ja.
2: Aber eigentlich.
4: Jetzt mach's doch nicht kaputt. Lass dich vom André nicht verunsichern,
2: Petra. Ich hab keine Ahnung.
4: Petra, deine Antwort?
2: Rot, oder? Hat doch Petra schon gesagt. Und, Petra, du hast doch schon rot gesagt, oder?
4: Jetzt hast du sie ganz wuschig gemacht.
2: Petra, du hattest definitiv gesagt, dass Katzen die rote Farbe nicht sehen können. Und das ist richtig!
4: Ja!
2: Oh, Mensch.
4: Petra. Haben beim Gucken wirklich ein Rotproblem. Das ist alles komisch für Katzen.
2: Petra, du bekommst das Futtergeld.
3: Vielen Dank.
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5: Ich bin Fabian Schaffer. Bundeskanzler Merz hat den gelöschten Waldbrand im nordrhein-westfälischen Hürtgenwald besucht und ihn als Folge des Klimawandels bezeichnet. Bei dem Feuer waren zeitweise rund 1400 Einsatzkräfte im Einsatz, 300 bis 400 Hektar Wald sind verbrannt. Merz dankte den Helfern und kündigte eine Auswertung des Einsatzes im Bundeskabinett an. Begleitet wurde der Besuch von Protesten. Kritiker werfen Merz vor, während der Hitzewelle im Urlaub gewesen zu sein. Deutsche Vollzeitbeschäftigte verdienen im Schnitt deutlich mehr als ausländische Kollegen, so der Stand Ende 2025. Das geht aus einer Antwort des Bundesarbeitsministeriums auf eine AfD-Anfrage im Bundestag hervor. Der Unterschied beim monatlichen Bruttolohn lag bei 23,6%. Deutsche kamen im Schnitt auf 4.396 Euro, Ausländer auf 3.358 Euro. Der Abstand ist seit 2020 etwa gleich geblieben. Finanzminister Klingbeil und fünf europäische Kollegen fordern eine Übergewinnsteuer für Mineralölfirmen. Grund seien deren stark gestiegene Profite durch den Iran-Krieg. Bisherige staatliche Maßnahmen hätten nicht gereicht, um die Spritpreise dauerhaft zu senken. Das schreiben die Minister aus Deutschland, Portugal, Spanien, Österreich, Italien und Polen in einem gemeinsamen Brief an die EU. Am Flughafen Dresden haben heute hunderte Einsatzkräfte erfolgreich den Ernstfall einer Flugzeughavarie geprobt. Unter dem Codenamen Lilienthal 2026 übten Feuerwehr, Polizei und Rettungsdienste das koordinierte Vorgehen bei einer simulierten Kollision zwischen zwei Flugzeugen. Insgesamt rund 200 Teilnehmer trainierten dabei die Brandbekämpfung, technische Hilfeleistung und die Rettung von Insassen. Der reguläre Flugbetrieb lief trotz der Übung ohne Einschränkungen weiter. Fußball-Zweitligist Nürnberg hat die zweite Runde im DFB-Pokal erreicht. Nach dem Erstrundenaus letztes Jahr in Illertissen behielt der Klub diesmal bei Drittligist Viktoria Köln im Elfmeterschießen die Oberhand. Hier gewann Nürnberg mit 5:4. Die weiteren Ergebnisse: Saarbrücken, Hertha BSC 3:5 nach Elfmeterschießen, Aue Hoffenheim 0:4, Hemelingen Hannover 1:9, Duisburg Elversberg 1:3, Lüneburg Bremen 0:3, Cottbus Augsburg 0:2 und Wien Wiesbaden gegen Leverkusen 0:4.
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6: In der Nacht locker bewölkt, Tiefstemperaturen zwischen 11 und 8 Grad. Morgen eine Mischung aus Sonne und Wolken bis 21 Grad. Übermorgen wechselnd bewölkt bis 22 Grad. Ein Unfall in Dresden auf der Grillparzer Straße, Höhe Thonbergstraße. Und weitere Unfall auf DB 156 zwischen Krauschwitz und Abzweig Gablenz.
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6: Nabends und willkommen zurück zum zweiten Teil der Charts mit den Plätzen 13 bis 1 und höchster Neuzugang auf der 13 in den offiziellen Single Charts. Neu auf die 2 eingestiegen. Die Rapper Summer Jam und Shirin David. Hier ist Mo Money, Mo Haters.

Platz 11, Alex Warren und Fever Dream. So, und vor den Top 10 schauen wir mal auf die hinteren Positionen. Und da haben wir Filmmusik auf Platz 39 von Tame Impala. Kennt vielleicht einige von dieser Nummer hier. Dracula. Ja, dahinter steckt Kevin Parker aus Australien, Songwriter, Musikproduzent, hat mit vielen Stars schon zusammengearbeitet, wie Rihanna, The Weeknd, Lady Gaga und Dua Lipa. Vor kurzem war er noch auch im Top 25 Countdown, der Kevin Parker, Tame Impala hier mit dieser Nummer.

0: steht er weit vorn in den Streaming-Charts mit einer Nummer aus dem letzten Jahr. Die neuen Spider-Man-Film Brand New Day läuft. Der Song heißt Loser. Ja, und greift Themen wie Selbstzweifel, Einsamkeit und die Suche nach dem eigenen Platz in der Welt auf.
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0: Platz 39, Tame Impala und Loser aus dem neuen Spider-Man-Film Brand New Day. Das war der Blick auf die hinteren Positionen. Jetzt die Top 10 mit Olivia Rodrigo von 12 auf Platz 10, Drop Dead.
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0: auf Hitkurs. Von 9 auf Platz 7. Another und 54 Ultra Talk to You. Download, Streaming und Airplay Charts klettert überall aktuell. Und jetzt ein besonderer Flashback, denn wir schauen genau 60 Jahre zurück und landen im August 1966 und da standen auf Platz 1 die Pilzköpfe aus Liverpool. Ja, so nannte man die Beatles damals, John, Paul, George, Ringo. Und hier ist aus dem Zeichentrickfilm Yellow Submarine der Titelsong. Und übrigens, vor genau 66 Jahren hatten die Beatles ihren allerersten Auftritt in Hamburg, ja, in St. Pauli. Da begann ihre große Karriere.
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0: Charts Flashback. Die Beatles, Yellow Submarine, Nummer 1 vor genau 60 Jahren. Ob es Shakira wieder geschafft hat auf die 1 mit Die Die, ganz aktuell, das hören wir gleich. Die Plätze 6 bis 1.
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2: In der Nacht locker bewölkt, Tiefstemperaturen zwischen 11 und 8 Grad. Morgen eine Mischung aus Sonne und Wolken bis 21 Grad. Übermorgen wechselnd bewölkt bis 22 Grad. Ein Unfall auf der A4 Erfurt Richtung Chemnitz zwischen Hermsdorf Ost und Rüdersdorf. Die B156 ist nach einem Unfall gesperrt zwischen Grauschwitz und Abzweig-Gablenz und in Dresden gab es einen Unfall auf der Grillparzer Straße Höhe Thonbergstraße. Geblitzt wird in Dresden auf der Pillnitzer Landstraße, auf der Garmischstraße und auf der Josephinenstraße.
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0: Namens und von 7 auf Platz 6 ging's für Harry Styles in dieser Woche American Girls.

0: Platz 5, die Jungs aus Norwegen, The Bowser Magnetic. Hier auf der 5 wie letzte Woche. Und vor Platz 4 schauen wir mal in die Top 40 der Airplay-Charts. Hier ist die neue von Katy Perry und die heißt Watch It Burn.
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Mit den Charts am Samstagabend neue Hits entdecken aus den Airplay-Charts. Watch It Burn von Katy Perry und die 4. Wir sind wieder im Countdown. Ygel, Emmanuel Angel und Ultra Netei. Moving to the Sun.

0: Von 2 auf Platz 3, Temper City Self-Aware.
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0: Ja, wir haben noch ein Flashback und schauen vor dem aktuellen Platz 2 mal zur 2 vor genau 35 Jahren in den UK Charts. Right Said Fred und I'm Too Sexy.
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Song. Charts Flashback vor genau 35 Jahren. Platz 2 der UK Charts. Right Said Fred, I'm Too Sexy. Und unsere aktuelle Nummer 2 hier im Countdown. Baby Rexha und Faithless, New Religion.

0: von 3 auf Platz 2. Bibi Rexha und Faithless, New Religion, und unverändert auf der 1 Shakira mit dem offiziellen WM-Song Die Die zusammen mit Burna Boy, und in den offiziellen deutschen Single-Charts, da bleiben die beiden auch weiterhin auf der 1. 8-mal bereits an der Spitze, kein anderer Song war in diesem Jahr bisher häufiger auf der 1. So, gleich viel Spaß noch mit der Samstagnacht in The Mix, und die startet mit CC Top, Give Me All Your Lovin'. Ja, der CC Top Schlagzeuger Frank Bird ist ja diese Woche im Alter von 77 Jahren gestorben. Ich wünsche euch auch ein schönes Wochenende.
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6: Ich bin Fabian Schaffer. Bundeskanzler Merz hat zwei Tage nach der vollständigen Löschung des Waldgroßbrandes in der Eifelgemeinde Hürtgenwald den Helfern für ihren Einsatz gedankt. Er nannte unter anderem Feuerwehr, Bundeswehr, THW, Landwirtschaft und Forstwirtschaft.
7: Ohne die Zusammenarbeit zwischen allen diesen Beteiligten wäre das nicht so glimpflich ausgegangen.
6: Bei dem Großeinsatz waren zeitweise rund 1400 Menschen an der Brandbekämpfung beteiligt. Der Besuch war der erste öffentliche Termin des Kanzlers nach seinem Sommerurlaub. Die FDP will angesichts hoher Gaspreise auf Fracking setzen. Generalsekretär Hagen forderte eine breitere Aufstellung bei Lieferanten und mehr heimische Förderung auch durch weiterentwickelte Fracking-Verfahren. Zudem sollen Steuern und Abgaben sinken. Sie machen aktuell rund 30% des Gaspreises aus. Bundesaußenminister Wadephul hat der Ukraine weitere Unterstützung zugesagt. Bei einem Besuch in Kiew kam er unter anderem mit Präsident Zelensky zusammen. Gemeinsam mit Zelensky nahm Wadephul an einem Veteranentreffen in der Innenstadt von Kiew teil. Überschattet wurde die Veranstaltung von einem Luftalarm. Wadephul sagte anschließend, man sei auch in Kiew in einem Kriegsgebiet. Der Leipziger Oberbürgermeister Burkhard Jung setzt sich für mehr Hitzeschutz in Städten ein. In seiner Eigenschaft als Präsident des Deutschen Städtetags mahnt er verschiedenste Maßnahmen an.
8: Ein Schritt seien weniger Straßen und Parkplätze und jeder Baum sei ein Segen für eine Stadt, sagte Jung der Neuen Osnabrücker Zeitung. Er regte außerdem an, Verkehrsströme grundsätzlich neu zu denken, das Anwohnerparken auszuweiten, Anreize für Carsharing und Jobräder zu schaffen sowie den öffentlichen Nahverkehr zu verbessern.
6: Meister und Pokalsieger FC Bayern und Dortmund messen sich heute Abend im Franz-Beckenbauer-Supercup, rund eine Woche vor dem Bundesliga-Start. Die Bayern müssen dabei ohne Jamal Musiala auskommen. Der 23-Jährige war zuletzt in zwei Testspielen in Folge zusammengebrochen und steht nicht im Kader. Anstoß in Dortmund ist heute um 20.30 Uhr.
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9: In der Nacht locker bewölkt, Tiefstemperaturen zwischen 11 und 8 Grad. Morgen eine Mischung aus Sonne und Wolken bis 21 Grad. Übermorgen wechselnd bewölkt bis 22 Grad. Ein Unfall auf der A4 Erfurt Richtung Chemnitz zwischen Hermsdorf Ost und Rüdersdorf. Und in Dresden gab es einen Unfall auf der Grillparzer Straße Höhe Thonbergstraße. Geblitzt wird in Dresden auf der Pillnitzer Landstraße, auf der Garmischstraße und auf der Josephinenstraße.
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2: In der Nacht locker bewölkt, Tiefstemperaturen zwischen 11 und 8 Grad. Morgen eine Mischung aus Sonne und Wolken bis 21 Grad. Übermorgen wechselnd bewölkt bis 22 Grad. Auf der A72 ein Reh auf der Fahrbahn zwischen Chemnitz-Rottluff und dem Kreuz Chemnitz.
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1: Ich bin Fabian Schaffer. Bundeskanzler Merz sieht in dem inzwischen gelöschten Waldbrand in der Eifelgemeinde Hürtgenwald eine Folge des Klimawandels. Wir müssten damit rechnen, dass wir häufiger solche Ereignisse haben, sagte Merz.
2: Wir werden auswerten, was hier gut gelaufen ist, aber wir werden auch auswerten, was noch fehlt. Auf dem Weg hierher zum Beispiel die Frage diskutiert, wie ist es mit den Kommunikationsverbindungen? Die sind noch nicht so gut, wie sie sein müssten.
1: Am kommenden Dienstag und Mittwoch werde man im Bundeskabinett darüber reden, so Merz weiter. Nach dem Anschlag auf den Berliner CSD hat Bundesjustizministerin Hubig gefordert, den Schutz queerer Menschen ins Grundgesetz aufzunehmen. Der Rheinischen Post sagte Hubig, sie befürworte das Diskriminierungsverbot, um die sexuelle Identität zu ergänzen. Dazu seien in der Bundesregierung aber noch Gespräche nötig. Immer weniger Menschen in Deutschland hängen an der heimischen Strippe. Eine Umfrage des Vergleichsportals Verivox hat gezeigt, dass nur noch 61% der Befragten ein Festnetztelefon besitzen. Ein Rückgang um 10% seit dem letzten Jahr. Den meisten reicht heutzutage das Handy aus, denn durch Flatrate-Tarife zahlen sie für mobile Gespräche nicht mehr als mit dem Festnetz. Am Flughafen Dresden haben heute hunderte Einsatzkräfte erfolgreich den Ernstfall einer Flugzeughavarie geprobt. Unter dem Codenamen Lilienthal 2026 übten Feuerwehr, Polizei und Rettungsdienste das koordinierte Vorgehen bei einer simulierten Kollision zwischen zwei Flugzeugen. Insgesamt rund 200 Teilnehmer trainierten dabei die Brandbekämpfung, technische Hilfeleistung und die Rettung von Insassen. Der reguläre Flugbetrieb lief trotz der Übung ohne Einschränkungen weiter. Die Fußballer von RB Leipzig stehen in der zweiten Runde des DFB-Pokals. Das Erstrundenspiel beim Regionalligisten Trier hat Leipzig mit 6:0 gewonnen. Außerdem spielten 1860 München Kiel 0:2, Viktoria Köln gegen Nürnberg 5:6 nach Elfmeterschießen, Saarbrücken Hertha BSC 3:5 nach Elfmeterschießen, Aue Hoffenheim 0:4, Hemelingen Hannover 1:9, Duisburg Elversberg 1:3, Lüneburg Bremen 0:3, Wien Wiesbaden gegen Leverkusen 0:4 und Cottbus Augsburg 0:2.
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4: In der Nacht locker bewölkt. Tiefsttemperaturen zwischen 11 und 8 Grad. Morgen eine Mischung aus Sonne und Wolken bis 21 Grad. Übermorgen wechselnd bewölkt bis 22 Grad. A9 Richtung Berlin, Unfall auf der Standspur zwischen Eisenberg und Treußig und auf der A14 Dresden Richtung Leipzig liegt ein Metallteil zwischen Nossen Nord und Döbeln Ost.
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2: In der Nacht locker bewölkt, Tiefstemperaturen zwischen 11 und 8 Grad. Morgen eine Mischung aus Sonne und Wolken bis 21 Grad. Übermorgen wechselnd bewölkt bis 22 Grad. Ein Metallteil liegt auf der R14, Dresden Richtung Leipzig zwischen Nossen-Nord und Döbeln-Ost.
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3: Ich bin Fabian Schaffer. Bundeskanzler Merz

0: sieht in dem inzwischen gelöschten Waldbrand in der Eifelgemeinde Hürtgenwald eine Folge des Klimawandels. Wir müssten damit rechnen, dass wir häufiger solche Ereignisse haben, sagte Merz.
1: Wir werden auswerten, was hier gut gelaufen ist, aber wir werden auch auswerten, was noch fehlt. Auf dem Weg hierher zum Beispiel die Frage diskutiert, wie ist es mit den Kommunikationsverbindungen? Die sind noch nicht so gut, wie sie sein müssten.
0: Am kommenden Dienstag und Mittwoch werde man im Bundeskabinett darüber reden, so Merz weiter. Nach dem Anschlag auf den Berliner CSD hat Bundesjustizministerin Hubig gefordert, den Schutz queerer Menschen ins Grundgesetz aufzunehmen. Der Rheinischen Post sagte Hubig, sie befürworte das Diskriminierungsverbot, um die sexuelle Identität zu ergänzen. Dazu seien in der Bundesregierung aber noch Gespräche nötig. Immer weniger Menschen in Deutschland hängen an der heimischen Strippe. Eine Umfrage des Vergleichsportals Verivox hat gezeigt, dass nur noch 61% der Befragten ein Festnetztelefon besitzen. Ein Rückgang um 10% seit dem letzten Jahr. Den meisten reicht heutzutage das Handy aus, denn durch Flatrate-Tarife zahlen sie für mobile Gespräche nicht mehr als mit dem Festnetz. Am Flughafen Dresden haben heute hunderte Einsatzkräfte erfolgreich den Ernstfall einer Flugzeughavarie geprobt. Unter dem Codenamen Lilienthal 2026 übten Feuerwehr, Polizei und Rettungsdienste das koordinierte Vorgehen bei einer simulierten Kollision zwischen zwei Flugzeugen. Insgesamt rund 200 Teilnehmer trainierten dabei die Brandbekämpfung, technische Hilfeleistung und die Rettung von Insassen. Der reguläre Flugbetrieb lief trotz der Übung ohne Einschränkungen weiter. Die Fußballer von RB Leipzig stehen in der zweiten Runde des DFB-Pokals. Das Erstrundenspiel beim Regionalligisten Trier hat Leipzig mit 6:0 gewonnen. Außerdem spielten 1860 München Kiel 0:2, Viktoria Köln gegen Nürnberg 5:6 nach Elfmeterschießen, Saarbrücken Hertha BSC 3:5 nach Elfmeterschießen, Aue Hoffenheim 0:4, Hemelingen Hannover 1:9, Duisburg Elversberg 1:3, Lüneburg Bremen 0:3, Wien Wiesbaden gegen Leverkusen 0:4 und Cottbus Augsburg 0:2.
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4: In der Nacht locker bewölkt, Tiefstemperaturen zwischen 11 und 8 Grad. Morgen eine Mischung aus Sonne und Wolken bis 21 Grad. Übermorgen wechselnd bewölkt bis 22 Grad. Die A38 Richtung Leipzig ist zwischen Bad Lauchstädt und Leuna wegen Bauarbeiten bis morgen Nachmittag gesperrt.
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2: In der Nacht locker bewölkt, Tiefstemperaturen zwischen 11 und 8 Grad. Morgen eine Mischung aus Sonne und Wolken bis 21 Grad. Übermorgen wechselnd bewölkt bis 22 Grad.
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2: In der Nacht locker bewölkt, Tiefstemperaturen zwischen 11 und 8 Grad. Morgen eine Mischung aus Sonne und Wolken bis 21 Grad. Übermorgen wechselnd bewölkt bis 22 Grad.
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2: In der Nacht locker bewölkt, Tiefsttemperaturen zwischen 11 und 8 Grad. Morgen eine Mischung aus Sonne und Wolken bis 21 Grad. Übermorgen wechselnd bewölkt bis 22 Grad.
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5: In der Nacht locker bewölkt, Tiefstemperaturen zwischen 11 und 8 Grad. Morgen eine Mischung aus Sonne und Wolken bis 21 Grad. Übermorgen wechselnd bewölkt bis 22 Grad.
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2: Tiefstemperaturen zwischen 11 und 8 Grad. Heute im Laufe des Tages eine Mischung aus Sonne und Wolken bis 21 Grad. Morgen nur ein paar lockere Wolken bis 22 Grad.
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8: Tiefsttemperaturen zwischen 11 und 8 Grad. Heute im Laufe des Tages eine Mischung aus Sonne und Wolken bis 21 Grad. Morgen nur ein paar lockere Wolken bis 22 Grad.
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